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1: Guten Tag, am Mikrofon begrüßt Sie Marika Antaschowa.
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1: Die Slowakei unterstützt die europäische Perspektive Nordmazedoniens. Parlament beschloss mehrere Änderungen, auch im Straßenverkehrsgesetz. Wirtschaftsministerium legt erstes Wachstumspaket vor. Ein stabiler, wachsender und in Europa verankerter Westbalkan muss im strategischen Interesse ganz Europas liegen. Die Slowakei unterstützt daher die europäische Perspektive Nordmazedoniens. Dies erklärte der slowakische Staatschef Peter Pellegrini nach dem Besuch der nordmazedonischen Präsidentin Gordana Siljanowska-Davkova am Dienstag in Bratislava. Beide Staatsoberhäupter hoben die Zusammenarbeit ihrer Länder in mehreren Bereichen hervor. Die nordmazedonische Präsidentin traf sich auch mit dem Vorsitzenden des slowakischen Nationalrats Richard Raschi. Sie sprachen über die Stärkung der Beziehungen zwischen den Parlamenten, die Unterstützung des EU-Beitritts Nordmazedoniens sowie über den Erfahrungsaustausch bei der Einbindung junger Menschen in die Politik. Der slowakische Nationalrat hat am Dienstag eine Novelle zum Straßenverkehrsgesetz verabschiedet, die mehrere Änderungen mit sich bringt. So werden beispielsweise die Strafen für Geschwindigkeitsüberschreitungen in bestimmten Fällen verschärft. Gleichzeitig wird das Wendeverbot an einer Kreuzung mit geregelter Verkehrsführung aufgehoben. Die Novelle führt zugleich ein Alkoholverbot auch für Beifahrer auf Motorrädern oder Mehrsitzfahrrädern ein, einschließlich touristischer Attraktionen wie dem Bierbike. Die Parlamentarier stimmten weiter einer Novelle zum Gesetz über den Aufenthalt von Ausländern zu. Diese ermöglicht es Ausländern, nach Ablauf ihres vorübergehenden Schutzes eine befristete Aufenthaltserlaubnis zu beantragen. Voraussetzung ist, dass sie Nachweise über den Aufenthaltszweck oder eine Unterkunft vorlegen. Der Nationalrat beschloss zudem Änderungen im Sozialversicherungsgesetz. Dadurch wird die Abgabenbelastung für Selbstständige mit niedrigem Einkommen gesenkt. Personen, die keine Steuererklärung abgeben müssen, werden künftig auch von der sogenannten Mikroabgabe befreit, die bei der Konsolidierung der öffentlichen Finanzen eingeführt wurde. Das slowakische Wirtschaftsministerium hat das erste Wachstumspaket geschnürt, um die Rahmenbedingungen für Unternehmen zu verbessern, die Kosten für Firmen zu senken und zur Stabilisierung des Unternehmensumfelds beizutragen. Gewerkschafter und Unternehmer sagten zu den Maßnahmen, über die der Wirtschafts- und Sozialrat am Dienstag beriet, dass sie die Wirtschaft nicht retten und lediglich eine geringfügige Verbesserung des unternehmerischen Umfelds bewirken würden. Positiv bewertet der Präsident der slowakischen Assoziation der Arbeitgeberverbände und Vereinigungen Rastislav Machunka, zum Beispiel die Senkung des Stromsteuersatzes. Die wichtigsten Maßnahmen mit Auswirkungen auf den Staatshaushalt fehlen laut Machunka im Entwurf. Als größte Probleme nannten Unternehmer die Transaktionssteuer, die Frage der progressiven Besteuerung sowie die Mehrwertsteuer und deren unklare Sätze. Wirtschaftsministerin Denisa Sakova teilte mit, dass sich die Regierung im Herbst bei der Aufstellung des Haushaltsplans für das nächste Jahr mit steuerlichen und abgabenrechtlichen Maßnahmen zur Förderung des Wirtschaftswachstums befassen werde. Die Nachrichten entstammen Meldungen der slowakischen Presseagentur TASR.
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1: Betrachtet die Slowakei das Gesundheitswesen nicht als strategische Investition, gefährdet sie nicht nur die Gesundheit der Menschen, sondern auch die künftige Wettbewerbsfähigkeit der Wirtschaft. Darauf verwiesen am Dienstag Robert Babela vom Bürgerverein Project Healthcare und der Analyst der Bank Slovenská sporiteľňa Marian Kočiš, die Autoren des neuen Indexes der finanziellen Nachhaltigkeit des Gesundheitswesens. Diese zeige, dass das slowakische Gesundheitswesen nicht auf die alte der Bevölkerung vorbereitet ist. Wie Kočiš erklärte, hat die Gesundheit der Bevölkerung direkten Einfluss auf die Arbeitsproduktivität und die langfristige Wirtschaftsleistung des Landes. Gesündere Menschen fallen seltener aus dem Arbeitsprozess aus, können effizienter arbeiten und bleiben länger erwerbstätig, was angesichts der ungünstigen demografischen Entwicklung von entscheidender Bedeutung ist. Ein besserer Gesundheitszustand der Bevölkerung entlastet zudem die öffentlichen Finanzen und fördert die Stabilität des privaten Konsums. Die slowakische Industrie, die etwa ein Viertel aller Erwerbstätigen beschäftigt, stützt sich auf eine Generation, die altert und für die es keinen Ersatz gibt. Mehr als 90% der Industriearbeiter sind derzeit Menschen zwischen 25 und 64 Jahren. Die Alterung der Bevölkerung betrifft jedoch die gesamte Wirtschaft. Bis zum Jahr 2050 werden auf einen Senior weniger als 2 Erwerbstätige kommen. Das slowakische Gesundheitswesen muss zu einer strategischen Investition werden, da wir darauf angewiesen sind, dass möglichst viele unserer Menschen möglichst viele Jahre bei guter Gesundheit leben, betont Robert Babela. Derzeit stehen wir vor einigen grundlegenden Problemen, die sich leider negativ auf die Demografie sowie auf den Zustand des Gesundheitswesens auswirken werden. Diese demografische Entwicklung bedeutet, dass wir in etwa 10 Jahren wahrscheinlich rund 200.000 Menschen im erwerbsfähigen Alter weniger haben werden. Noch dazu verbrauchen ältere Menschen die meisten Mittel aus der öffentlichen Krankenversicherung, rund 40-50%, leisten aber den geringsten Beitrag. Das heißt, logischerweise müssen wir dafür sorgen, dass ein Mensch, auch wenn er ein Problem hat, produktiv bleibt, an seinen Arbeitsplatz zurückkehren kann und ein relativ normales Leben führt. Hierbei sprechen wir von denjenigen, die krank sind. Viel besser wäre es, wenn wir mehr in Prävention investieren würden, damit die Menschen gar nicht krank werden oder erst so spät wie möglich. Der Index vergleicht die finanzielle Nachhaltigkeit der Gesundheitssysteme in den Ländern Mittel- und Osteuropas. Dabei landete die Slowakei hinter Tschechien, Polen sowie Estland und verzeichnete im letzten Jahrzehnt den geringsten Anstieg bei der Nachhaltigkeit des Gesundheitswesens in der Region. Während sich die Lage hierzulande nur um knapp 5 Punkte verbesserte, waren es in Estland mehr als 26 Punkte und in Litauen fast 29 Punkte. Babela stellte fest, Länder, die ihr Gesundheitswesen zu Beginn des Jahrzehnts reformiert haben, profitieren heute von den Ergebnissen. Die Slowakei schiebt diese Reform auf und die Daten zeigen, je länger sie wartet, umso teurer und schwieriger wird es, den Rückstand aufzuholen.
2: Guten Tag, liebe Hörerinnen und Hörer. Herzlich willkommen zum Magazin von Radio Slowakei International. Am Mischpult begrüßt Sie Eva Majelska und am Mikrofon ist Juraj Pavlovic. In der heutigen Sendung widmen wir uns den Umweltaltlasten, mit denen sich die Slowakei auseinandersetzen muss. Es ist kein leichtes Thema, aber ein wichtiges. Wir wünschen Ihnen dennoch ein angenehmes Zuhören.
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2: Die Slowakei hat sich in der Zeit nach dem Zweiten Weltkrieg rasch industrialisiert. Wo zuvor Äcker und Wiesen waren, entstanden plötzlich Fabriken. Die Schwerindustrie und die chemische Industrie hatten über Jahrzehnte politische Priorität. Über ihre negativen Folgen für die Umwelt wurde vor der Wende von 1989 kaum gesprochen bzw. durfte nicht offen gesprochen werden. Heute gelten deutlich strengere Vorschriften und Umweltstandards, nicht zuletzt auch durch die Mitgliedschaft der Slowakei in der Europäischen Union. Doch die Folgen früherer Jahrzehnte sind vielerorts bis heute spürbar. Verschiedene giftige Stoffe wurden in die Natur abgegeben oder unsachgemäß gelagert. Dafür zahlt das Land noch heute immer einen hohen Preis. Die Slowakei sei kein flächendeckend industriell verseuchtes Land, doch sie muss sich weiterhin mit mehreren schwerwiegenden Umweltaltlasten auseinandersetzen, seien es kontaminierte Böden, belastetes Grundwasser oder ehemalige Industriestandorte, deren Sanierung oft Jahre dauert und sehr teuer ist, sagt Lubomir Jurkovic von der Naturwissenschaftlichen Fakultät an der Comenius-Universität in Bratislava.
3: Wir haben viele lokale, punktuelle Verschmutzungsquellen, aber auch größere, flächenmäßig größere Belastungen, wie etwa das bekannte PCB-Lager im ostslowakischen Strašske. Wir sind aber sicher kein flächendeckend verseuchtes Land. Dennoch sind rund 2000 Standorte mit Umweltlasten registriert,

0: gelten als besonders dringend sanierungsbedürftig. Dazu gehört selbstverständlich auch das mit PCB belastete Gelände des ehemaligen Chemiewerks Chemkostrarske in der Ostslowakei. Aber es gibt auch andere gefährliche Orte.
1: Es handelt sich vor allem um ehemalige Bergbaustandorte, an denen der Abbau bereits eingestellt wurde, oder um schlecht gesicherte Halden, auf denen Bergbauabfälle gelagert wurden. Viele dieser verseuchten Standorte stehen leider immer noch sehr oft am Rande des öffentlichen Interesses. Darüber hinaus sind es aber vor allem alte Industrieareale, die oft mitten in den Städten liegen. Gerade dort sind die Sanierungsmaßnahmen wegen der dichten Besiedlung besonders schwierig. Das betrifft auch die Hauptstadt Bratislava, die eine sehr industrielle Vergangenheit hat, mit einer Vielfalt an chemischer Industrie und Gummiindustrie. Es gibt dort eine weiterhin funktionierende Raffinerie, aber auch das Gelände einer ehemaligen, im Krieg bombardierten Raffinerie.
0: Bratislava trägt bis heute Spuren seiner industriellen Vergangenheit im Untergrund. An mehreren Stellen sind die Grundwasserschichten mit Erdölprodukten belastet. Manche dieser Altlasten verschwinden oft nicht durch eigene Sanierungsprogramme, sondern im Zuge neuer Bauprojekte. Dort, wo auf ehemaligen Fabrikarealen neue Wohn- oder Bürogebäude entstehen, müssen die Investoren die alten Industrieflächen häufig zuerst reinigen. Doch nicht alle Probleme lassen sich auf diese Weise lösen. Besonders schwierig wird es bei alten chemischen Abfällen, die tief in den Boden eingedrungen sind. Als besonders tückisch gelten dabei chlorierte Kohlenwasserstoffe. Sie können schwerer als Wasser sein, sinken deshalb in tiefere Grundwasserschichten ab und sind dort nur mit großem Aufwand wieder zu entfernen. Solche Stoffe bereiten Fachleuten vor allem dort Sorgen, wo sie die Trinkwasserressourcen gefährden könnten, etwa im Umfeld der inzwischen geschlossenen Chemiefabrik Istrochem in Bratislava. Die dortigen Grundstücke gelten als sehr wertvoll, sobald sie von Altlasten befreit sind. Wer die Sanierung bezahlen soll, ist jedoch umstritten. Die Eigentümergesellschaft Istrochem Reality, die mit dem Agrofert-Konzern des tschechischen Premierministers Andrej Babiš verbunden ist, verweist auf erfüllte Privatisierungsbedingungen und sieht den Staat in der Pflicht. Mehrere Oppositionsparteien werfen dem Staat dagegen vor, den mit Agrofert verbundenen Firmen unrechtmäßig entgegengekommen zu sein. Wie groß die Dimension dieses Problems ist, zeigen auch die geschätzten Kosten. Die Sanierung des Istrochem-Areals in Bratislava dürfte nach bisherigen Schätzungen mehrere hundert Millionen Euro kosten. Besonders pessimistische Berechnungen gehen sogar von einer Summe nahe einer Milliarde Euro aus. Technologisch handelt es sich um ein äußerst anspruchsvolles Vorhaben, sagt Ljubomir Jurkovic.
1: Istrochem ist ein Marathonlauf. Das liegt auch daran, dass es sich um eine massive, extrem breit gefächerte Verschmutzung handelt. Dort gibt es Stoffe, die sich nur sehr schwer beseitigen lassen. Es ist ein Paradebeispiel dafür, dass die Sanierung solcher Altlasten alles andere als einfach ist.
0: Auch der Bratislavaer Stadtteil Vrakuňa ist bis heute von alten chemischen Belastungen betroffen. Über Jahrzehnte wurden dort giftige Stoffe aus der Industrie freigesetzt oder unsachgemäß gelagert. Für die Sanierung sind inzwischen fast 100 Millionen Euro aus EU-Mitteln vorgesehen. Das Projekt wurde zwar schon 2015 genehmigt, umgesetzt wurde es bisher aber nicht. Die Beseitigung der Altlasten ist teuer. Einen Teil davon sanieren große Unternehmen auf ihren eigenen Grundstücken selbst. Viele dieser Altlasten befinden sich jedoch auf Grundstücken, die heute nicht mehr aktiv genutzt werden. In solchen Fällen bleibt die Verantwortung häufig beim Staat. Dieser finanziert die Sanierungen vor allem mit Hilfe europäischer Mittel. Bis zu 85% der Kosten können aus EU-Fonds gedeckt werden. Aus dem eigenen Staatshaushalt gibt die Slowakei dafür laut Ljubomir Jurkovic im Vergleich zu den Nachbarländern eher wenig aus. Außerdem habe das Land spät damit begonnen, das Problem systematisch anzugehen. Wirksame gesetzliche Instrumente wurden in diesem Bereich erst in den Jahren 2010 bis 2014 eingeführt. Erst danach entstanden erste Sanierungsprojekte und es wurde auch das bereits erwähnte, relativ genaue Register der erfassten Umweltaltlasten aufgebaut. Die eigentliche Sanierung kommt jedoch nur langsam voran. Mehrere Projekte verzögern sich. Vor allem in letzter Zeit wirke es so, als sei der notwendige Schwung ins Stocken geraten.

0: erwarten, warnt Igor Polchan von der Vereinigung Envisan, die Fachleute für die Sanierung von Umweltalllasten zusammenbringt.
1: Es fehlen neue Projekte. Noch Ende 2022 wurde eine Projektliste für die gesamte Förderperiode vorbereitet. Seitdem ist aber nur sehr wenig passiert. Im operationellen Programm Slowakei wurden 3 Förderaufrufe mit einem Gesamtvolumen von 239 Millionen Euro veröffentlicht. 2 davon betrafen direkt die Sanierung, einer die Erkundung solcher Standorte. Doch von den 186 Millionen Euro aus dem Sanierungsaufruf wurde bis heute kaum 1% genutzt.
0: Verantwortlich für die Projekte ist das Umweltministerium. Doch laut Experten herrscht dabei ein Stillstand, obwohl das Geld bereit liegt und es sowohl Fachleute als auch Firmen gibt, die solche Sanierungen durchführen können. Das hätten frühere Projekte bereits gezeigt. Das Umweltministerium wollte sich gegenüber StVR bislang nicht näher zur aktuellen Lage äußern. Es verweist jedoch darauf, dass ein neues Gesetz über Umweltalllasten vorbereitet werde. Dass gehandelt werden muss, wird dabei immer offensichtlicher. Nicht nur in Bratislava, sondern auch anderswo in der Slowakei ticken noch immer Zeitbomben, gefüllt mit alten chemischen Abfällen. Die wohl schwierigste Lage sehen Experten auf dem Gelände des ehemaligen Chemiewerks Chemko Strażske im Osten des Landes. Darüber sprechen wir gleich ausführlicher. Zunächst aber legen wir eine kurze Pause von diesem eher düsteren Thema ein, und zwar mit Richard Müller und seinem Lied Tlakovanij, Tiefdruckgebiet.
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1: Auf den toxischen Deponien des ehemaligen Chemiewerks Chemkostrarske in der Ostslowakei lagen bis heute große Mengen hochgiftiger polychlorierter Biphenyle, kurz PCB. Diese chemischen Verbindungen gelten als gesundheitsschädlich und bauen sich in der Umwelt nur sehr langsam ab. Ladislav Stibrani von der Fakultät für Chemie und Lebensmitteltechnologie an der Slowakischen Technischen Universität in Bratislava beschäftigt sich seit mehreren Jahren mit dem verseuchten Gebiet in Zemplín. Wie er erklärt, galten die PCBs für lange Zeit als ungiftig. Ihre Langzeitrisiken wurden erst in den 1960er und 1970er Jahren systematisch untersucht und anerkannt.
2: Die ersten Synthesen hat man bereits im Jahr 1881 durchgeführt. Seitdem wurden weltweit insgesamt etwa 1,5 Millionen Tonnen polychlorierter Biphenyle hergestellt. Zuerst war es vor allem die Firma Monsanto, später folgten dann weitere Unternehmen. Anfangs galten diese Stoffe nicht als gefährlich, da ihre akute Toxizität, also ihre unmittelbare Giftigkeit nach Aufnahme, gering war. Gleichzeitig boten sie hervorragende chemische Eigenschaften. Sie waren hitzebeständig, nicht brennbar, hatten eine hohe Dielektrizitätskonstante und sorgten in Farben für äußerst glänzende Oberflächen. Alles schien ideal, bis ein gewisser Sörensen in Meeresfischen angesammelte PCBs entdeckte und man feststellte, dass sich diese Stoffe auch in niedrigen Dosen allmählich in Organismen ansammeln.
1: Polychlorierte Biphenyle kamen im 20. Jahrhundert weltweit zum Einsatz. Sie wurden als Industriechemikalie dort verwendet, wo chemische Stabilität gefordert war. Zwischen 1950 und 1990 wurde daher viel PCB beim Bau von Plattenbauten als Fugendichtung zwischen den Betonplatten verwendet. Als auch Weichmacher in Fugen und Farben wurde der Stoff eingesetzt. Das Unternehmen Chemkostrarske produzierte in großen Mengen bis zum Jahr 1984 PCBs, obwohl ihre Schädlichkeit zu diesem Zeitpunkt bereits weltweit bekannt war. Dass der Umweltschutz im totalitären CSSR nicht an erster Stelle stand, ist kein Geheimnis.
2: Früher ging es vor allem darum, die Produktionspläne zu erfüllen, an die auch die Jahresprämien der Arbeiter gekoppelt waren. Der Staat brauchte um jeden Preis Devisen, um wichtige Güter zu importieren. Die PCB-Produktion in der Tschechoslowakei nahm besonders dann Fahrt auf, als die Herstellung im Ausland zurückging. Während Monsanto die Produktion einstellte, steigerten wir sie auf das Maximum.
1: Schon während der Produktion war unklar, wie mit dem Abfall umgegangen werden sollte. Wie Ladislav Stibrani erklärt, floss das Abfallmaterial bei einer Temperatur von 110 Grad Celsius aus der Destillationsanlage und erstarrte zu einer Masse, die Bakelit ähnelte. Anschließend wurde es kontinuierlich in Fässern gelagert, die bis heute in provisorischen und ungeeigneten Lagerstätten nahe des ehemaligen Chemiebetriebs liegen. Immerhin wurde ein Teil dieser Fässer bereits entsorgt und die ersten 150 Tonnen des PCB-haltigen Abfalls wurden in einer Wiener Verbrennungsanlage vernichtet. Laut Igor Polchan von der Expertenvereinigung Envisan sei dieser Schritt zwar eindeutig als Erfolg zu werten. Gleichzeitig betonte er jedoch, dass dies noch nicht einmal das Ende der ersten Sanierungsphase darstelle. Es handelt sich lediglich um die Vernichtung eines Teils des Abfalls, nicht aber um die eigentliche Sanierung der Umwelt. Das Problem liegt nämlich tief im Boden. Ein Teil des Abfalls wurde damals einfach im Wald vergraben, wodurch sich dann das Regenwasser die Fässer bis heute auswäscht. Zudem wurde die PCB-haltige Mischung während der Produktion über die Luft verbreitet. Der Wind trug das Aerosol in die gesamte Umgebung. Auch riesige Mengen Streusalz wurden verseucht, was die Belastung der Region weiter erhöhte. Bis Ende 2029 soll nun eine detaillierte Untersuchung der umliegenden Böden durchgeführt werden, bevor die komplette Dekontaminierung beginnen kann. Die polychlorierten Biphenyle gelangen so weiterhin über die Nahrung in die Körper der lokalen Bewohner und reichern sich dort an. Zahlreiche Studien haben das Ausmaß der Verseuchung in der Natur und die Auswirkungen auf die Menschen untersucht. In einer davon stieß Ladislav Stibrani auf eine auffällige Angabe.
2: Die höchste gemessene Konzentration, 3 bis 5 Mal höher als bei den Arbeitern in der Produktion, wurde bei den Fischern festgestellt, die lokale Hechte verzehrt haben. Zudem ließ sich eine steigende Belastung entlang der Nahrungskette nachweisen. Von kleinen Fischen über erwachsene Exemplare bis hin zu den Fischern selbst. Das Wasser an sich war dabei nicht stark kontaminiert, doch giftige Stoffe sammelten sich im Plankton und gelangten so in die Fische.
1: Die Beseitigung der PCB-Belastung in Strashske wird noch viele Jahre dauern. Wenn sie eines Tages abgeschossen ist, dürfte aus dem slowakischen Register der Umweltaltlasten eine der gefährlichsten Positionen verschwinden. Doch selbst dann bleiben viele alte Schäden übrig, die noch saniert werden müssen. Derzeit erfasst das Umweltministerium rund 2000 Standorte mit Umweltaltlasten. Experten weisen jedoch darauf hin, dass auch diese Zahl trotz der bisher gründlichen Untersuchungen nicht endgültig sein muss. Alte Industrieareale können noch weitere unangenehme Überraschungen verbergen, auch dort, wo man sie vielleicht kaum erwarten würde. Das war unser heutiges Magazin von Radio Slowakei International. Eva Medelska am Mischpult und Jurek Pavlovic am Mikrofon danken Ihnen fürs Zuhören und wünschen noch einen schönen Tag. Bis zum nächsten Mal. Auf Wiederhören.
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1: Guten Tag, am Mikrofon begrüßt Sie Marika Antaschowa.
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1: Die Slowakei unterstützt die europäische Perspektive Nordmazedoniens. Parlament beschloss mehrere Änderungen, auch im Straßenverkehrsgesetz. Wirtschaftsministerium legt erstes Wachstumspaket vor. Ein stabiler, wachsender und in Europa verankerter Westbalkan muss im strategischen Interesse ganz Europas liegen. Die Slowakei unterstützt daher die europäische Perspektive Nordmazedoniens. Dies erklärte der slowakische Staatschef Peter Pellegrini nach dem Besuch der nordmazedonischen Präsidentin Gordana Siljanowska-Davkova am Dienstag in Bratislava. Beide Staatsoberhäupter hoben die Zusammenarbeit ihrer Länder in mehreren Bereichen hervor. Die nordmazedonische Präsidentin traf sich auch mit dem Vorsitzenden des slowakischen Nationalrats Richard Draschi. Sie sprachen über die Stärkung der Beziehungen zwischen den Parlamenten, die Unterstützung des EU-Beitritts Nordmazedoniens sowie über den Erfahrungsaustausch bei der Einbindung junger Menschen in die Politik. Der slowakische Nationalrat hat am Dienstag eine Novelle zum Straßenverkehrsgesetz verabschiedet, die mehrere Änderungen mit sich bringt. So werden beispielsweise die Strafen für Geschwindigkeitsüberschreitungen in bestimmten Fällen verschärft. Gleichzeitig wird das Wendeverbot an einer Kreuzung mit geregelter Verkehrsführung aufgehoben. Die Novelle führt zugleich ein Alkoholverbot auch für Beifahrer auf Motorrädern oder Mehrsitzfahrrädern ein, einschließlich touristischer Attraktionen wie dem Bierbike. Die Parlamentarier stimmten weiter einer Novelle zum Gesetz über den Aufenthalt von Ausländern zu. Diese ermöglicht es Ausländern, nach Ablauf ihres vorübergehenden Schutzes eine befristete Aufenthaltserlaubnis zu beantragen. Voraussetzung ist, dass sie Nachweise über den Aufenthaltszweck oder eine Unterkunft vorlegen. Der Nationalrat beschloss zudem Änderungen im Sozialversicherungsgesetz. Dadurch wird die Abgabenbelastung für Selbstständige mit niedrigem Einkommen gesenkt. Personen, die keine Steuererklärung abgeben müssen, werden künftig auch von der sogenannten Mikroabgabe befreit, die bei der Konsolidierung der öffentlichen Finanzen eingeführt wurde. Das slowakische Wirtschaftsministerium hat das erste Wachstumspaket geschnürt, um die Rahmenbedingungen für Unternehmen zu verbessern, die Kosten für Firmen zu senken und zur Stabilisierung des Unternehmensumfelds beizutragen. Gewerkschafter und Unternehmer sagten zu den Maßnahmen, über die der Wirtschafts- und Sozialrat am Dienstag beriet, dass sie die Wirtschaft nicht retten und lediglich eine geringfügige Verbesserung des unternehmerischen Umfelds bewirken würden. Positiv bewertet der Präsident der slowakischen Assoziation der Arbeitgeberverbände und Vereinigungen Rastislav Machunka, zum Beispiel die Senkung des Stromsteuersatzes. Die wichtigsten Maßnahmen mit Auswirkungen auf den Staatshaushalt fehlen laut Machunka im Entwurf. Als größte Probleme nannten Unternehmer die Transaktionssteuer, die Frage der progressiven Besteuerung sowie die Mehrwertsteuer und deren unklare Sätze. Wirtschaftsministerin Denisa Sakova teilte mit, dass sich die Regierung im Herbst bei der Aufstellung des Haushaltsplans für das nächste Jahr mit steuerlichen und abgabenrechtlichen Maßnahmen zur Förderung des Wirtschaftswachstums befassen werde. Die Nachrichten entstammen Meldungen der slowakischen Presseagentur TASR.
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1: Betrachtet die Slowakei das Gesundheitswesen nicht als strategische Investition, gefährdet sie nicht nur die Gesundheit der Menschen, sondern auch die künftige Wettbewerbsfähigkeit der Wirtschaft. Darauf verwiesen am Dienstag Robert Babela vom Bürgerverein Project Healthcare und der Analyst der Bank Slovenská sporiteľňa Marian Kočiš, die Autoren des neuen Indexes der finanziellen Nachhaltigkeit des Gesundheitswesens. Diese zeige, dass das slowakische Gesundheitswesen nicht auf die alte der Bevölkerung vorbereitet ist. Wie Kočiš erklärte, hat die Gesundheit der Bevölkerung direkten Einfluss auf die Arbeitsproduktivität und die langfristige Wirtschaftsleistung des Landes. Gesündere Menschen fallen seltener aus dem Arbeitsprozess aus, können effizienter arbeiten und bleiben länger erwerbstätig, was angesichts der ungünstigen demografischen Entwicklung von entscheidender Bedeutung ist. Ein besserer Gesundheitszustand der Bevölkerung entlastet zudem die öffentlichen Finanzen und fördert die Stabilität des privaten Konsums. Die slowakische Industrie, die etwa ein Viertel aller Erwerbstätigen beschäftigt, stützt sich auf eine Generation, die altert und für die es keinen Ersatz gibt. Mehr als 90% der Industriearbeiter sind derzeit Menschen zwischen 25 und 64 Jahren. Die Alterung der Bevölkerung betrifft jedoch die gesamte Wirtschaft. Bis zum Jahr 2050 werden auf einen Senior weniger als 2 Erwerbstätige kommen. Das slowakische Gesundheitswesen muss zu einer strategischen Investition werden, da wir darauf angewiesen sind, dass möglichst viele unserer Menschen möglichst viele Jahre bei guter Gesundheit leben, betont Robert Babela. Derzeit stehen wir vor einigen grundlegenden Problemen, die sich leider negativ auf die Demografie sowie auf den Zustand des Gesundheitswesens auswirken werden. Diese demografische Entwicklung bedeutet, dass wir in etwa 10 Jahren wahrscheinlich rund 200.000 Menschen im erwerbsfähigen Alter weniger haben werden. Noch dazu verbrauchen ältere Menschen die meisten Mittel aus der öffentlichen Krankenversicherung, rund 40-50%, leisten aber den geringsten Beitrag. Das heißt, logischerweise müssen wir dafür sorgen, dass ein Mensch, auch wenn er ein Problem hat, produktiv bleibt, an seinen Arbeitsplatz zurückkehren kann und ein relativ normales Leben führt. Hierbei sprechen wir von denjenigen, die krank sind. Viel besser wäre es, wenn wir mehr in Prävention investieren würden, damit die Menschen gar nicht krank werden oder erst so spät wie möglich. Der Index vergleicht die finanzielle Nachhaltigkeit der Gesundheitssysteme in den Ländern Mittel- und Osteuropas. Dabei landete die Slowakei hinter Tschechien, Polen sowie Estland und verzeichnete im letzten Jahrzehnt den geringsten Anstieg bei der Nachhaltigkeit des Gesundheitswesens in der Region. Während sich die Lage hierzulande nur um knapp 5 Punkte verbesserte, waren es in Estland mehr als 26 Punkte und in Litauen fast 29 Punkte. Babela stellte fest, Länder, die ihr Gesundheitswesen zu Beginn des Jahrzehnts reformiert haben, profitieren heute von den Ergebnissen. Die Slowakei schiebt diese Reform auf und die Daten zeigen, je länger sie wartet, umso teurer und schwieriger wird es, den Rückstand aufzuholen.
2: Guten Tag, liebe Hörerinnen und Hörer. Herzlich willkommen zum Magazin von Radio Slowakei International. Am Mischpult begrüßt Sie Eva Medelska und am Mikrofon ist Juraj Pavlovic. In der heutigen Sendung widmen wir uns den Umweltaltlasten, mit denen sich die Slowakei auseinandersetzen muss. Es ist kein leichtes Thema, aber ein wichtiges. Wir wünschen Ihnen dennoch ein angenehmes Zuhören.
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2: Die Slowakei hat sich in der Zeit nach dem Zweiten Weltkrieg rasch industrialisiert. Wo zuvor Äcker und Wiesen waren, entstanden plötzlich Fabriken. Die Schwerindustrie und die chemische Industrie hatten über Jahrzehnte politische Priorität. Über ihre negativen Folgen für die Umwelt wurde vor der Wende von 1989 kaum gesprochen bzw. durfte nicht offen gesprochen werden. Heute gelten deutlich strengere Vorschriften und Umweltstandards, nicht zuletzt auch durch die Mitgliedschaft der Slowakei in der Europäischen Union. Doch die Folgen früherer Jahrzehnte sind vielerorts bis heute spürbar. Verschiedene giftige Stoffe wurden in die Natur abgegeben oder unsachgemäß gelagert. Dafür zahlt das Land noch heute immer einen hohen Preis. Die Slowakei sei kein flächendeckend industriell verseuchtes Land, doch sie muss sich weiterhin mit mehreren schwerwiegenden Umweltaltlasten auseinandersetzen, seien es kontaminierte Böden, belastetes Grundwasser oder ehemalige Industriestandorte, deren Sanierung oft Jahre dauert und sehr teuer ist, sagt Lubomir Jurkovic von der Naturwissenschaftlichen Fakultät an der Comenius-Universität in Bratislava.
3: Wir haben viele lokale, punktuelle Verschmutzungsquellen, aber auch größere, flächenmäßig größere Belastungen, wie etwa das bekannte PCB-Lager im ostslowakischen Strašske. Wir sind aber sicher kein flächendeckend verseuchtes Land. Dennoch sind rund 2000 Standorte mit Umweltlasten registriert, von denen einige eine höhere Priorität haben.
2: Solche punktuellen Belastungen hängen meist mit früherer industrieller Tätigkeit oder mit alten Lagern für gefährliche Abfälle zusammen. Da es sich oft um Altlasten handelt, die bereits von Erde verdeckt sind, lassen sie sich nicht immer leicht aufspüren. Werden sie aber entdeckt, kann man sie einfacher beseitigen als die großflächigen Kontaminierungen. Das Umweltministerium hat in den letzten Jahren eine Bestandaufnahme dieser Altlasten durchgeführt. Daraus ist ein öffentliches Register entstanden. Lubomir Jurkovic zufolge lässt sich darin nun jede dokumentierte Verschmutzung sehr gut finden. Insgesamt sind dort rund 2000 Standorte erfasst. Etwa 200 von ihnen gelten als besonders dringend sanierungsbedürftig. Dazu gehört selbstverständlich auch das mit PCB belastete Gelände des ehemaligen Chemiewerks Chemkostrarske in der Ostslowakei. Aber es gibt auch andere gefährliche Orte.
3: Es handelt sich vor allem um ehemalige Bergbaustandorte, an denen der Abbau bereits eingestellt wurde, oder um schlecht gesicherte Halden, auf denen Bergbauabfälle gelagert wurden. Viele dieser verseuchten Standorte stehen leider immer noch sehr oft am Rande des öffentlichen Interesses. Darüber hinaus sind es aber vor allem alte Industrieareale, die oft mitten in den Städten liegen. Gerade dort sind die Sanierungsmaßnahmen wegen der dichten Besiedlung besonders schwierig. Das betrifft auch die Hauptstadt Bratislava, die eine sehr industrielle Vergangenheit hat, mit einer Vielfalt an chemischer Industrie und Gummiindustrie. Es gibt dort eine weiterhin funktionierende Raffinerie, aber auch das Gelände einer ehemaligen, im Krieg bombardierten Raffinerie.
2: Bratislava trägt bis heute Spuren seiner industriellen Vergangenheit im Untergrund. An mehreren Stellen sind die Grundwasserschichten mit Erdölprodukten belastet. Manche dieser Erdlasten verschwinden oft nicht durch eigene Sanierungsprogramme, sondern im Zuge neuer Bauprojekte. Dort, wo auf ehemaligen Fabrikarealen neue Wohn- oder Bürogebäude entstehen, müssen die Investoren die alten Industrieflächen häufig zuerst reinigen. Doch nicht alle Probleme lassen sich auf diese Weise lösen. Besonders schwierig wird es bei alten chemischen Abfällen, die tief in den Boden eingedrungen sind. Als besonders tückisch gelten dabei chlorierte Kohlenwasserstoffe. Sie können schwerer als Wasser sein, sinken deshalb in tiefere Grundwasserschichten ab und sind dort nur mit großem Aufwand wieder zu entfernen. Solche Stoffe bereiten Fachleuten vor allem dort Sorgen, wo sie die Trinkwasserressourcen gefährden könnten, etwa im Umfeld der inzwischen geschlossenen Chemiefabrik Istrochem in Bratislava. Die dortigen Grundstücke gelten als sehr wertvoll, sobald sie von Altlasten befreit sind. Wer die Sanierung bezahlen soll, ist jedoch umstritten. Die Eigentümergesellschaft Istrochem Reality, die mit dem Agrofert-Konzern des tschechischen Premierministers Andrej Babiš verbunden ist, verweist auf erfüllte Privatisierungsbedingungen und sieht den Staat in der Pflicht. Mehrere Oppositionsparteien werfen dem Staat dagegen vor, den mit Agrofert verbundenen Firmen unrechtmäßig entgegengekommen zu sein. Wie groß die Dimension dieses Problems ist, zeigen auch die geschätzten Kosten. Die Sanierung des Istrochem-Areals in Bratislava dürfte nach bisherigen Schätzungen mehrere hundert Millionen Euro kosten. Besonders pessimistische Berechnungen gehen sogar von einer Summe nahe einer Milliarde Euro aus. Technologisch handelt es sich um ein äußerst anspruchsvolles Vorhaben, sagt Lubomir Jurkovic.
3: Istrochem ist ein Marathonlauf. Das liegt auch daran, dass es sich um eine massive, extrem breit gefächerte Verschmutzung handelt. Dort gibt es Stoffe, die sich nur sehr schwer beseitigen lassen. Es ist ein Paradebeispiel dafür, dass die Sanierung solcher Altlasten alles andere als einfach ist.
2: Auch der Bratislavaer Stadtteil Vrakuňa ist bis heute von alten chemischen Belastungen betroffen. Über Jahrzehnte wurden dort giftige Stoffe aus der Industrie freigesetzt oder unsachgemäß gelagert. Für die Sanierung sind inzwischen fast 100 Millionen Euro aus EU-Mitteln vorgesehen. Das Projekt wurde zwar schon 2015 genehmigt, umgesetzt wurde es bisher aber nicht. Die Beseitigung der Altlasten ist teuer. Einen Teil davon sanieren große Unternehmen auf ihren eigenen Grundstücken selbst. Viele dieser Altlasten befinden sich jedoch auf Grundstücken, die heute nicht mehr aktiv genutzt werden. In solchen Fällen bleibt die Verantwortung häufig beim Staat. Dieser finanziert die Sanierungen vor allem mit Hilfe europäischer Mittel. Bis zu 85% der Kosten können aus EU-Fonds gedeckt werden. Aus dem eigenen Staatshaushalt gibt die Slowakei dafür laut Lubomir Jurkovic im Vergleich zu den Nachbarländern eher wenig aus. Außerdem habe das Land spät damit begonnen, das Problem systematisch anzugehen. Wirksame gesetzliche Instrumente wurden in diesem Bereich erst in den Jahren 2010 bis 2014 eingeführt. Erst danach entstanden erste Sanierungsprojekte und es wurde auch das bereits erwähnte, relativ genaue Register der erfassten Umweltatlasten aufgebaut. Die eigentliche Sanierung kommt jedoch nur langsam voran. Mehrere Projekte verzögern sich. Vor allem in letzter Zeit wirke es so, als sei der notwendige Schwung ins Stocken geraten, warnt Igor Polchan von der Vereinigung Envisan, die Fachleute für die Sanierung von Umweltatlasten zusammenbringt.
3: Es fehlen neue Projekte. Noch Ende 2022 wurde eine Projektliste für die gesamte Förderperiode vorbereitet. Seitdem ist aber nur sehr wenig passiert. Im operationellen Programm Slowakei wurden 3 Förderaufrufe mit einem Gesamtvolumen von 239 Millionen Euro veröffentlicht. 2 davon betrafen direkt die Sanierung, einer die Erkundung solcher Standorte. Doch von den 186 Millionen Euro aus dem Sanierungsaufruf wurde bis heute kaum 1% genutzt.
2: Verantwortlich für die Projekte ist das Umweltministerium. Doch laut Experten herrscht dabei ein Stillstand, obwohl das Geld bereit liegt und es sowohl Fachleute als auch Firmen gibt, die solche Sanierungen durchführen können. Das hätten frühere Projekte bereits gezeigt. Das Umweltministerium wollte sich gegenüber STVR bislang nicht näher zur aktuellen Lage äußern. Es verweist jedoch darauf, dass ein neues Gesetz über Umweltatlasten vorbereitet werde. Dass gehandelt werden muss, wird dabei immer offensichtlicher. Nicht nur in Bratislava, sondern auch anderswo in der Slowakei ticken noch immer Zeitbomben, gefüllt mit alten chemischen Abfällen. Die wohl schwierigste Lage sehen Experten auf dem Gelände des ehemaligen Chemiewerks Chemko Strzelce im Osten des Landes. Darüber sprechen wir gleich ausführlicher. Zunächst aber legen wir eine kurze Pause von diesem eher düsteren Thema ein, und zwar mit Richard Müller und seinem Lied Tlakovanisch, Tiefdruckgebiet.
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1: Auf den toxischen Deponien des ehemaligen Chemiewerks Chemkostrarske in der Ostslowakei lagen bis heute große Mengen hochgiftiger polychlorierter Biphenyle, kurz PCB. Diese chemischen Verbindungen gelten als gesundheitsschädlich und bauen sich in der Umwelt nur sehr langsam ab. Ladislav Stibrani von der Fakultät für Chemie und Lebensmitteltechnologie an der Slowakischen Technischen Universität in Bratislava beschäftigt sich seit mehreren Jahren mit dem verseuchten Gebiet in Semplin. Wie er erklärt, galten die PCBs für lange Zeit als ungiftig. Ihre Langzeitrisiken wurden erst in den 1960er und 1970er Jahren systematisch untersucht und anerkannt.
2: Die ersten Synthesen hat man bereits im Jahr 1881 durchgeführt. Seitdem wurden weltweit insgesamt etwa 1,5 Millionen Tonnen polychlorierter Biphenyle hergestellt. Zuerst war es vor allem die Firma Monsanto, später folgten dann weitere Unternehmen. Anfangs galten diese Stoffe nicht als gefährlich, da ihre akute Toxizität, also ihre unmittelbare Giftigkeit nach Aufnahme, gering war. Gleichzeitig boten sie hervorragende chemische Eigenschaften. Sie waren hitzebeständig, nicht brennbar, hatten eine hohe Dielektrizitätskonstante und sorgten in Farben für äußerst glänzende Oberflächen. Alles schien ideal, bis ein gewisser Sörensen in Meeresfischen angesammelte PCBs entdeckte und man feststellte, dass sich diese Stoffe auch in niedrigen Dosen allmählich in Organismen ansammeln.
1: Polychlorierte Biphenyle kamen im 20. Jahrhundert weltweit zum Einsatz. Sie wurden als Industriechemikalie dort verwendet, wo chemische Stabilität gefordert war. Zwischen 1950 und 1990 wurde daher viel PCB beim Bau von Plattenbauten als Fugendichtung zwischen den Betonplatten verwendet. Als auch Weichmacher in Fugen und Farben wurde der Stoff eingesetzt. Das Unternehmen Chemkostrarske produzierte in großen Mengen bis zum Jahr 1984 PCBs, obwohl ihre Schädlichkeit zu diesem Zeitpunkt bereits weltweit bekannt war. Dass der Umweltschutz im totalitären GSSR nicht an erster Stelle stand, ist kein Geheimnis.
2: Früher ging es vor allem darum, die Produktionspläne zu erfüllen, an die auch die Jahresprämien der Arbeiter gekoppelt waren. Der Staat brauchte um jeden Preis Devisen, um wichtige Güter zu importieren. Die PCB-Produktion in der Tschechoslowakei nahm besonders dann Fahrt auf, als die Herstellung im Ausland zurückging. Während Monsanto die Produktion einstellte, steigerten wir sie auf das Maximum.
1: Schon während der Produktion war unklar, wie mit dem Abfall umgegangen werden sollte. Wie Ladislav Stibrani erklärt, floss das Abfallmaterial bei einer Temperatur von 110 Grad Celsius aus der Destillationsanlage und erstarrte zu einer Masse, die Bakelit ähnelte. Anschließend wurde es kontinuierlich in Fässern gelagert, die bis heute in provisorischen und ungeeigneten Lagerstätten nahe des ehemaligen Chemiebetriebs liegen. Immerhin wurde ein Teil dieser Fässer bereits entsorgt und die ersten 150 Tonnen des PCB-haltigen Abfalls wurden in einer Wiener Verbrennungsanlage vernichtet. Laut Igor Polchan von der Expertenvereinigung Envisan sei dieser Schritt zwar eindeutig als Erfolg zu werten. Gleichzeitig betonte er jedoch, dass dies noch nicht einmal das Ende der ersten Sanierungsphase darstelle. Es handelt sich lediglich um die Vernichtung eines Teils des Abfalls, nicht aber um die eigentliche Sanierung der Umwelt. Das Problem liegt nämlich tief im Boden. Ein Teil des Abfalls wurde damals einfach im Wald vergraben, wodurch sich dann das Regenwasser die Fässer bis heute auswäscht. Zudem wurde die PCB-haltige Mischung während der Produktion über die Luft verbreitet. Der Wind trug das Aerosol in die gesamte Umgebung. Auch riesige Mengen Streusalz wurden verseucht, was die Belastung der Region weiter erhöhte. Bis Ende 2029 soll nun eine detaillierte Untersuchung der umliegenden Böden durchgeführt werden, bevor die komplette Dekontaminierung beginnen kann. Die polychlorierten Biphenyle gelangen so weiterhin über die Nahrung in die Körper der lokalen Bewohner und reichern sich dort an. Zahlreiche Studien haben das Ausmaß der Verseuchung in der Natur und die Auswirkungen auf die Menschen untersucht. In einer davon stieß Ladislav Stibrani auf eine auffällige Angabe.
2: Die höchste gemessene Konzentration, 3 bis 5 Mal höher als bei den Arbeitern in der Produktion, wurde bei den Fischern festgestellt, die lokale Hechte verzehrt haben. Zudem ließ sich eine steigende Belastung entlang der Nahrungskette nachweisen. Von kleinen Fischen über erwachsene Exemplare bis hin zu den Fischern selbst. Das Wasser an sich war dabei nicht stark kontaminiert, doch giftige Stoffe sammelten sich im Plankton und gelangten so in die Fische.
1: Die Beseitigung der PCB-Belastung in Strażske wird noch viele Jahre dauern. Wenn sie eines Tages abgeschlossen ist, dürfte aus dem slowakischen Register der Umweltaltlasten eine der gefährlichsten Positionen verschwinden. Doch selbst dann bleiben viele alte Schäden übrig, die noch saniert werden müssen. Derzeit erfasst das Umweltministerium rund 2000 Standorte mit Umweltaltlasten. Experten weisen jedoch darauf hin, dass auch diese Zahl trotz der bisher gründlichen Untersuchungen nicht endgültig sein muss. Alte Industrieareale können noch weitere unangenehme Überraschungen verbergen, auch dort, wo man sie vielleicht kaum erwarten würde. Das war unser heutiges Magazin von Radio Slowakei International. Eva Medelska am Mischpult und Jurek Pavlovic am Mikrofon danken Ihnen fürs Zuhören und wünschen noch einen schönen Tag. Bis zum nächsten Mal. Auf Wiederhören.
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1: Guten Tag, am Mikrofon begrüßt Sie Marika Antaschowa.
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1: Die Slowakei unterstützt die europäische Perspektive Nordmazedoniens. Parlament beschloss mehrere Änderungen, auch im Straßenverkehrsgesetz. Wirtschaftsministerium legt erstes Wachstumspaket vor. Ein stabiler, wachsender und in Europa verankerter Westbalkan muss im strategischen Interesse ganz Europas liegen. Die Slowakei unterstützt daher die europäische Perspektive Nordmazedoniens. Dies erklärte der slowakische Staatschef Peter Pellegrini nach dem Besuch der nordmazedonischen Präsidentin Gordana Siljanowska-Davkova am Dienstag in Bratislava. Beide Staatsoberhäupter hoben die Zusammenarbeit ihrer Länder in mehreren Bereichen hervor. Die nordmazedonische Präsidentin traf sich auch mit dem Vorsitzenden des slowakischen Nationalrats Richard Raschi. Sie sprachen über die Stärkung der Beziehungen zwischen den Parlamenten, die Unterstützung des EU-Beitritts Nordmazedoniens sowie über den Erfahrungsaustausch bei der Einbindung junger Menschen in die Politik. Der slowakische Nationalrat hat am Dienstag eine Novelle zum Straßenverkehrsgesetz verabschiedet, die mehrere Änderungen mit sich bringt. So werden beispielsweise die Strafen für Geschwindigkeitsüberschreitungen in bestimmten Fällen verschärft. Gleichzeitig wird das Wendeverbot an einer Kreuzung mit geregelter Verkehrsführung aufgehoben. Die Novelle führt zugleich ein Alkoholverbot auch für Beifahrer auf Motorrädern oder Mehrsitzfahrrädern ein, einschließlich touristischer Attraktionen wie dem Bierbike. Die Parlamentarier stimmten weiter einer Novelle zum Gesetz über den Aufenthalt von Ausländern zu. Diese ermöglicht es Ausländern, nach Ablauf ihres vorübergehenden Schutzes eine befristete Aufenthaltserlaubnis zu beantragen. Voraussetzung ist, dass sie Nachweise über den Aufenthaltszweck oder eine Unterkunft vorlegen. Der Nationalrat beschloss zudem Änderungen im Sozialversicherungsgesetz. Dadurch wird die Abgabenbelastung für Selbstständige mit niedrigem Einkommen gesenkt. Personen, die keine Steuererklärung abgeben müssen, werden künftig auch von der sogenannten Mikroabgabe befreit, die bei der Konsolidierung der öffentlichen Finanzen eingeführt wurde. Das slowakische Wirtschaftsministerium hat das erste Wachstumspaket geschnürt, um die Rahmenbedingungen für Unternehmen zu verbessern, die Kosten für Firmen zu senken und zur Stabilisierung des Unternehmensumfelds beizutragen. Gewerkschafter und Unternehmer sagten zu den Maßnahmen, über die der Wirtschafts- und Sozialrat am Dienstag beriet, dass sie die Wirtschaft nicht retten und lediglich eine geringfügige Verbesserung des unternehmerischen Umfelds bewirken würden. Positiv bewertet der Präsident der Slowakischen Assoziation der Arbeitgeberverbände und Vereinigungen Rastislav Machunka zum Beispiel die Senkung des Stromsteuersatzes. Die wichtigsten Maßnahmen mit Auswirkungen auf den Staatshaushalt fehlen laut Machunka im Entwurf. Als größte Probleme nannten Unternehmer die Transaktionssteuer, die Frage der progressiven Besteuerung sowie die Mehrwertsteuer und deren unklare Sätze. Wirtschaftsministerin Denisa Sakova teilte mit, dass sich die Regierung im Herbst bei der Aufstellung des Haushaltsplans für das nächste Jahr mit steuerlichen und abgabenrechtlichen Maßnahmen zur Förderung des Wirtschaftswachstums befassen werde. Die Nachrichten entstammen Meldungen der slowakischen Presseagentur TASR.
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1: Betrachtet die Slowakei das Gesundheitswesen nicht als strategische Investition, gefährdet sie nicht nur die Gesundheit der Menschen, sondern auch die künftige Wettbewerbsfähigkeit der Wirtschaft. Darauf verwiesen am Dienstag Robert Babela vom Bürgerverein Project Healthcare und der Analyst der Bank Slovenská sporiteľňa Marian Kočiš, die Autoren des neuen Indexes der finanziellen Nachhaltigkeit des Gesundheitswesens. Dieser zeige, dass das slowakische Gesundheitswesen nicht auf die Alterung der Bevölkerung vorbereitet ist. Wie Kočiš erklärte, hat die Gesundheit der Bevölkerung direkten Einfluss auf die Arbeitsproduktivität und die langfristige Wirtschaftsleistung des Landes. Gesündere Menschen fallen seltener aus dem Arbeitsprozess aus, können effizienter arbeiten und bleiben länger erwerbstätig, was angesichts der ungünstigen demografischen Entwicklung von entscheidender Bedeutung ist. Ein besserer Gesundheitszustand der Bevölkerung entlastet zudem die öffentlichen Finanzen und fördert die Stabilität des privaten Konsums. Die slowakische Industrie, die etwa ein Viertel aller Erwerbstätigen beschäftigt, stützt sich auf eine Generation, die altert und für die es keinen Ersatz gibt. Mehr als 90% der Industriearbeiter sind derzeit Menschen zwischen 25 und 64 Jahren. Die Alterung der Bevölkerung betrifft jedoch die gesamte Wirtschaft. Bis zum Jahr 2050 werden auf einen Senior weniger als 2 Erwerbstätige kommen. Das slowakische Gesundheitswesen muss zu einer strategischen Investition werden, da wir darauf angewiesen sind, dass möglichst viele unserer Menschen möglichst viele Jahre bei guter Gesundheit leben, betont Robert Babela. Derzeit stehen wir vor einigen grundlegenden Problemen, die sich leider negativ auf die Demografie sowie auf den Zustand des Gesundheitswesens auswirken werden. Diese demografische Entwicklung bedeutet, dass wir in etwa 10 Jahren wahrscheinlich rund 200.000 Menschen im erwerbsfähigen Alter weniger haben werden. Noch dazu verbrauchen ältere Menschen die meisten Mittel aus der öffentlichen Krankenversicherung, rund 40-50%, leisten aber den geringsten Beitrag. Das heißt, logischerweise müssen wir dafür sorgen, dass ein Mensch, auch wenn er ein Problem hat, produktiv bleibt, an seinen Arbeitsplatz zurückkehren kann und ein relativ normales Leben führt. Hierbei sprechen wir von denjenigen, die krank sind. Viel besser wäre es, wenn wir mehr in Prävention investieren würden, damit die Menschen gar nicht krank werden oder erst so spät wie möglich. Der Index vergleicht die finanzielle Nachhaltigkeit der Gesundheitssysteme in den Ländern Mittel- und Osteuropas. Dabei landete die Slowakei hinter Tschechien, Polen sowie Estland und verzeichnete im letzten Jahrzehnt den geringsten Anstieg bei der Nachhaltigkeit des Gesundheitswesens in der Region. Während sich die Lage hierzulande nur um knapp 5 Punkte verbesserte, waren es in Estland mehr als 26 Punkte und in Litauen fast 29 Punkte. Babela stellte fest, Länder, die ihr Gesundheitswesen zu Beginn des Jahrzehnts reformiert haben, profitieren heute von den Ergebnissen. Die Slowakei schiebt diese Reform auf und die Daten zeigen, je länger sie wartet, umso teurer und schwieriger wird es, den Rückstand aufzuholen.
2: Guten Tag, liebe Hörerinnen und Hörer. Herzlich willkommen zum Magazin von Radio Slowakei International. Am Mischpult begrüßt Sie Eva Medelska und am Mikrofon ist Juraj Pavlovic. In der heutigen Sendung widmen wir uns den Umweltaltlasten, mit denen sich die Slowakei auseinandersetzen muss. Es ist kein leichtes Thema, aber ein wichtiges. Wir wünschen Ihnen dennoch ein angenehmes Zuhören.
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2: Die Slowakei hat sich in der Zeit nach dem Zweiten Weltkrieg rasch industrialisiert. Wo zuvor Äcker und Wiesen waren, entstanden plötzlich Fabriken. Die Schwerindustrie und die chemische Industrie hatten über Jahrzehnte politische Priorität. Über ihre negativen Folgen für die Umwelt wurde vor der Wende von 1989 kaum gesprochen bzw. durfte nicht offen gesprochen werden. Heute gelten deutlich strengere Vorschriften und Umweltstandards, nicht zuletzt auch durch die Mitgliedschaft der Slowakei in der Europäischen Union. Doch die Folgen früherer Jahrzehnte sind vielerorts bis heute spürbar. Verschiedene giftige Stoffe wurden in die Natur abgegeben oder unsachgemäß gelagert. Dafür zahlt das Land noch heute immer einen hohen Preis. Die Slowakei sei kein flächendeckend industriell verseuchtes Land, doch sie muss sich weiterhin mit mehreren schwerwiegenden Umweltaltlasten auseinandersetzen, seien es kontaminierte Böden, belastetes Grundwasser oder ehemalige Industriestandorte, deren Sanierung oft Jahre dauert und sehr teuer ist, sagt Lubomir Jurkovic von der Naturwissenschaftlichen Fakultät an der Comenius-Universität in Bratislava.
3: Wir haben viele lokale punktuelle Verschmutzungsquellen, aber auch größere, flächenmäßig größere Belastungen, wie etwa das bekannte PCB-Lager im ostslowakischen Strašske. Wir sind aber sicher kein flächendeckend verseuchtes Land. Dennoch sind rund 2000 Standorte mit Umweltlasten registriert, von denen einige eine höhere Priorität haben.
2: Solche punktuellen Belastungen hängen meist mit früherer industrieller Tätigkeit oder mit alten Lagern für gefährliche Abfälle zusammen. Da es sich oft um Altlasten handelt, die bereits von Erde verdeckt sind, lassen sie nicht immer leicht aufspüren. Werden sie aber entdeckt, kann man sie einfacher beseitigen als die großflächigen Kontaminierungen. Das Umweltministerium hat in den letzten Jahren eine Bestandaufnahme dieser Altlasten durchgeführt. Daraus ist ein öffentliches Register entstanden. Lubomir Jurkovic zufolge lässt sich darin nun jede dokumentierte Verschmutzung sehr gut finden. Insgesamt sind dort rund 2000 Standorte erfasst. Etwa 200 von ihnen gelten als besonders dringend sanierungsbedürftig. Dazu gehört selbstverständlich auch das mit PCB belastete Gelände des ehemaligen Chemiewerks Chemkostrarske in der Ostslowakei. Aber es gibt auch andere gefährliche Orte.
3: Es handelt sich vor allem um ehemalige Bergbaustandorte, an denen der Abbau bereits eingestellt wurde, oder um schlecht gesicherte Halden, auf denen Bergbauabfälle gelagert wurden. Viele dieser verseuchten Standorte stehen leider immer noch sehr oft am Rande des öffentlichen Interesses. Darüber hinaus sind es aber vor allem alte Industrieareale, die oft mitten in den Städten liegen. Gerade dort sind die Sanierungsmaßnahmen wegen der dichten Besiedlung besonders schwierig. Das betrifft auch die Hauptstadt Bratislava, die eine sehr industrielle Vergangenheit hat, mit einer Vielfalt an chemischer Industrie und Gummiindustrie. Es gibt dort eine weiterhin funktionierende Raffinerie, aber auch das Gelände einer ehemaligen, im Krieg bombardierten Raffinerie.
2: Bratislava trägt bis heute Spuren seiner industriellen Vergangenheit im Untergrund. An mehreren Stellen sind die Grundwasserschichten mit Erdölprodukten belastet. Manche dieser Altlasten verschwinden oft nicht durch eigene Sanierungsprogramme, sondern im Zuge neuer Bauprojekte. Dort, wo auf ehemaligen Fabrikarealen neue Wohn- oder Bürogebäude entstehen, müssen die Investoren die alten Industrieflächen häufig zuerst reinigen. Doch nicht alle Probleme lassen sich auf diese Weise lösen. Besonders schwierig wird es bei alten chemischen Abfällen, die tief in den Boden eingedrungen sind. Als besonders tückisch gelten dabei chlorierte Kohlenwasserstoffe. Sie können schwerer als Wasser sein, sinken deshalb in tiefere Grundwasserschichten ab und sind dort nur mit großem Aufwand wieder zu entfernen. Solche Stoffe bereiten Fachleuten vor allem dort Sorgen, wo sie die Trinkwasserressourcen gefährden könnten, etwa im Umfeld der inzwischen geschlossenen Chemiefabrik Istrochem in Bratislava. Die dortigen Grundstücke gelten als sehr wertvoll, sobald sie von Altlasten befreit sind. Wer die Sanierung bezahlen soll, ist jedoch umstritten. Die Eigentümergesellschaft Istrochem Reality, die mit dem Agrofert-Konzern des tschechischen Premierministers Andrej Babiš verbunden ist, verweist auf erfüllte Privatisierungsbedingungen und sieht den Staat in der Pflicht. Mehrere Oppositionsparteien werfen dem Staat dagegen vor, den mit Agrofert verbundenen Firmen unrechtmäßig entgegengekommen zu sein. Wie groß die Dimension dieses Problems ist, zeigen auch die geschätzten Kosten. Die Sanierung des Istrochem-Areals in Bratislava dürfte nach bisherigen Schätzungen mehrere hundert Millionen Euro kosten. Besonders pessimistische Berechnungen gehen sogar von einer Summe nahe einer Milliarde Euro aus. Technologisch handelt es sich um ein äußerst anspruchsvolles Vorhaben, sagt Lubomir Jurkovic.
3: Istrochem ist ein Marathonlauf. Das liegt auch daran, dass es sich um eine massive, extrem breit gefächerte Verschmutzung handelt. Dort gibt es Stoffe, die sich nur sehr schwer beseitigen lassen. Es ist ein Paradebeispiel dafür, dass die Sanierung solcher Altlasten alles andere als einfach ist.
2: Auch der Bratislavaer Stadtteil Vrakuňa ist bis heute von alten chemischen Belastungen betroffen. Über Jahrzehnte wurden dort giftige Stoffe aus der Industrie freigesetzt oder unsachgemäß gelagert. Für die Sanierung sind inzwischen fast 100 Millionen Euro aus EU-Mitteln vorgesehen. Das Projekt wurde zwar schon 2015 genehmigt, umgesetzt wurde es bisher aber nicht. Die Beseitigung der Altlasten ist teuer. Einen Teil davon sanieren große Unternehmen auf ihren eigenen Grundstücken selbst. Viele dieser Altlasten befinden sich jedoch auf Grundstücken, die heute nicht mehr aktiv genutzt werden. In solchen Fällen bleibt die Verantwortung häufig beim Staat. Dieser finanziert die Sanierungen vor allem mit Hilfe europäischer Mittel. Bis zu 85% der Kosten können aus EU-Fonds gedeckt werden. Aus dem eigenen Staatshaushalt gibt die Slowakei dafür laut Lubomir Jurkovic im Vergleich zu den Nachbarländern eher wenig aus. Außerdem habe das Land spät damit begonnen, das Problem systematisch anzugehen. Wirksame gesetzliche Instrumente wurden in diesem Bereich erst in den Jahren 2010 bis 2014 eingeführt. Erst danach entstanden erste Sanierungsprojekte und es wurde auch das bereits erwähnte, relativ genaue Register der erfassten Umweltatlasten aufgebaut. Die eigentliche Sanierung kommt jedoch nur langsam voran. Mehrere Projekte verzögern sich. Vor allem in letzter Zeit wirke es so, als sei der notwendige Schwung ins Stocken geraten, warnt Igor Polchan von der Vereinigung Envisan, die Fachleute für die Sanierung von Umweltatlasten zusammenbringt.
3: Es fehlen neue Projekte. Noch Ende 2022 wurde eine Projektliste für die gesamte Förderperiode vorbereitet. Seitdem ist aber nur sehr wenig passiert. Im operationellen Programm Slowakei wurden 3 Förderaufrufe mit einem Gesamtvolumen von 239 Millionen Euro veröffentlicht. 2 davon betrafen direkt die Sanierung, einer die Erkundung solcher Standorte. Doch von den 186 Millionen Euro aus dem Sanierungsaufruf wurde bis heute kaum 1% genutzt.
2: Verantwortlich für die Projekte ist das Umweltministerium. Doch laut Experten herrscht dabei ein Stillstand, obwohl das Geld bereit liegt und es sowohl Fachleute als auch Firmen gibt, die solche Sanierungen durchführen können. Das hätten frühere Projekte bereits gezeigt. Das Umweltministerium wollte sich gegenüber StVR bislang nicht näher zur aktuellen Lage äußern. Es verweist jedoch darauf, dass ein neues Gesetz über Umweltatlasten vorbereitet werde. Dass gehandelt werden muss, wird dabei immer offensichtlicher. Nicht nur in Bratislava, sondern auch anderswo in der Slowakei ticken noch immer Zeitbomben, gefüllt mit alten chemischen Abfällen. Die wohl schwierigste Lage sehen Experten auf dem Gelände des ehemaligen Chemiewerks Chemko Strażske im Osten des Landes. Darüber sprechen wir gleich ausführlicher. Zunächst aber legen wir eine kurze Pause von diesem eher düsteren Thema ein, und zwar mit Richard Müller und seinem Lied Tlakovanij, Tiefdruckgebiet.
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1: Auf den toxischen Deponien des ehemaligen Chemiewerks Chemko-Strażske in der Ostslowakei lagen bis heute große Mengen hochgiftiger polychlorierter Biphenyle, kurz PCB. Diese chemischen Verbindungen gelten als gesundheitsschädlich und bauen sich in der Umwelt nur sehr langsam ab. Ladislav Stibrani von der Fakultät für Chemie und Lebensmitteltechnologie an der Slowakischen Technischen Universität in Bratislava beschäftigt sich seit mehreren Jahren mit dem verseuchten Gebiet in Zemplín. Wie er erklärt, galten die PCBs für lange Zeit als ungiftig. Ihre Langzeitrisiken wurden erst in den 1960er und 1970er Jahren systematisch untersucht und anerkannt.
2: Die ersten Synthesen hat man bereits im Jahr 1881 durchgeführt. Seitdem wurden weltweit insgesamt etwa 1,5 Millionen Tonnen polychlorierter Biphenyle hergestellt. Zuerst war es vor allem die Firma Monsanto, später folgten dann weitere Unternehmen. Anfangs galten diese Stoffe nicht als gefährlich, da ihre akute Toxizität, also ihre unmittelbare Giftigkeit nach Aufnahme, gering war. Gleichzeitig boten sie hervorragende chemische Eigenschaften. Sie waren hitzebeständig, nicht brennbar, hatten eine hohe Dielektrizitätskonstante und sorgten in Farben für äußerst glänzende Oberflächen. Alles schien ideal, bis ein gewisser Sörensen in Meeresfischen angesammelte PCBs entdeckte und man feststellte, dass sich diese Stoffe auch in niedrigen Dosen allmählich in Organismen ansammeln.
1: Polychlorierte Biphenyle kamen im 20. Jahrhundert weltweit zum Einsatz. Sie wurden als Industriechemikalie dort verwendet, wo chemische Stabilität gefordert war. Zwischen 1950 und 1990 wurde daher viel PCB beim Bau von Plattenbauten als Fugendichtung zwischen den Betonplatten verwendet. Als auch Weichmacher in Fugen und Farben wurde der Stoff eingesetzt. Das Unternehmen Chemko-Strażske produzierte in großen Mengen bis zum Jahr 1984 PCBs, obwohl ihre Schädlichkeit zu diesem Zeitpunkt bereits weltweit bekannt war. Dass der Umweltschutz im totalitären CSSR nicht an erster Stelle stand, ist kein Geheimnis.
2: Früher ging es vor allem darum, die Produktionspläne zu erfüllen, an die auch die Jahresprämien der Arbeiter gekoppelt waren. Der Staat brauchte um jeden Preis Devisen, um wichtige Güter zu importieren. Die PCB-Produktion in der Tschechoslowakei nahm besonders dann Fahrt auf, als die Herstellung im Ausland zurückging. Während Monsanto die Produktion einstellte, steigerten wir sie auf das Maximum.
1: Schon während der Produktion war unklar, wie mit dem Abfall umgegangen werden sollte. Wie Ladislav Stibrani erklärt, floss das Abfallmaterial bei einer Temperatur von 110 Grad Celsius aus der Destillationsanlage und erstarrte zu einer Masse, die Bakelit ähnelte. Anschließend wurde es kontinuierlich in Fässern gelagert, die bis heute in provisorischen und ungeeigneten Lagerstätten nahe des ehemaligen Chemiebetriebs liegen. Immerhin wurde ein Teil dieser Fässer bereits entsorgt und die ersten 150 Tonnen des PCB-haltigen Abfalls wurden in einer Wiener Verbrennungsanlage vernichtet. Laut Igor Polchan von der Expertenvereinigung Envisan sei dieser Schritt zwar eindeutig als Erfolg zu werten. Gleichzeitig betonte er jedoch, dass dies noch nicht einmal das Ende der ersten Sanierungsphase darstelle. Es handelt sich lediglich um die Vernichtung eines Teils des Abfalls, nicht aber um die eigentliche Sanierung der Umwelt. Das Problem liegt nämlich tief im Boden. Ein Teil des Abfalls wurde damals einfach im Wald vergraben, wodurch sich dann das Regenwasser die Fässer bis heute auswäscht. Zudem wurde die PCB-haltige Mischung während der Produktion über die Luft verbreitet. Der Wind trug das Aerosol in die gesamte Umgebung. Auch riesige Mengen Streusalz wurden verseucht, was die Belastung der Region weiter erhöhte. Bis Ende 2029 soll nun eine detaillierte Untersuchung der umliegenden Böden durchgeführt werden, bevor die komplette Dekontaminierung beginnen kann. Die polychlorierten Biphenyle gelangen so weiterhin über die Nahrung in die Körper der lokalen Bewohner und reichern sich dort an. Zahlreiche Studien haben das Ausmaß der Verseuchung in der Natur und die Auswirkungen auf die Menschen untersucht. In einer davon stieß Ladislav Stibrani auf eine auffällige Angabe.
2: Die höchste gemessene Konzentration, 3 bis 5 Mal höher als bei den Arbeitern in der Produktion, wurde bei den Fischern festgestellt, die lokale Hechte verzehrt haben. Zudem ließ sich eine steigende Belastung entlang der Nahrungskette nachweisen. Von kleinen Fischen über erwachsene Exemplare bis hin zu den Fischern selbst. Das Wasser an sich war dabei nicht stark kontaminiert, doch giftige Stoffe sammelten sich im Plankton und gelangten so in die Fische.
1: Die Beseitigung der PCB-Belastung in Strashske wird noch viele Jahre dauern. Wenn sie eines Tages abgeschossen ist, dürfte aus dem slowakischen Register der Umweltaltlasten eine der gefährlichsten Positionen verschwinden. Doch selbst dann bleiben viele alte Schäden übrig, die noch saniert werden müssen. Derzeit erfasst das Umweltministerium rund 2000 Standorte mit Umweltaltlasten. Experten weisen jedoch darauf hin, dass auch diese Zahl trotz der bisher gründlichen Untersuchungen nicht endgültig sein muss. Alte Industrieareale können noch weitere unangenehme Überraschungen verbergen, auch dort, wo man sie vielleicht kaum erwarten würde. Das war unser heutiges Magazin von Radio Slowakei International. Eva Medelska am Mischpult und Jurek Pavlovic am Mikrofon danken Ihnen fürs Zuhören und wünschen noch einen schönen Tag. Bis zum nächsten Mal. Auf Wiederhören.
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1: Guten Tag, heute im Nachrichtenstudio Juraj Gigac.
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1: Verteidigungsminister Kalinjak lehnt Stationierung von Atomwaffen ab. Außenminister Blanár zeichnet auf Island slowakische Landsleute aus. Empfehlungen der Europäischen Kommission für die slowakische Wirtschaft. Die Slowakei fühle sich von dem Angebot der USA, Atomwaffen auf ihrem Gebiet zu stationieren, nicht angesprochen, hat am Mittwoch der slowakische Verteidigungsminister Robert Kalinjak mitgeteilt. Er verstehe aber die Position von Polen, das zum Pfeiler der NATO-Abwehr im Norden werden wolle, sowie die der baltischen Länder, die das Angebot begrüßen. Der slowakische Außenminister Juraj Blanár besucht seit Dienstag Island. Er sprach dort mit seiner Amtskollegin Katrin Gunnarsdóttir, der Staatspräsidentin Halla Tomasdóttir und einigen Abgeordneten. Dabei ging es um eine bilaterale Kooperation in der Energiewirtschaft, im Gesundheitswesen oder auch bei der Sicherheit und Entwicklung neuer Technologien. Am Mittwoch traf er sich mit VertreterInnen der slowakischen Community, die in dem Inselstaat ca. 600 Köpfe zählt. Der aus der Slowakei stammende römisch-katholische Bischof von Reykjavik, David Tanzer, unterstrich dabei die Bedeutung der 2017 im slowakischen Hriňová hergestellten Holzkirche St. Torlak, die von slowakischen und polnischen Freiwilligen in Rejdar Fjordur aufgebaut wurde. Die Europäische Kommission hat am Mittwoch einige Maßnahmen zur Stärkung der stagnierenden slowakischen Wirtschaft vorgestellt. Der Leiter der EK-Vertretung in der Slowakei, Peter Stano, ergänzte, dass das Land ein strukturelles Upgrade brauche. Es müsse in Innovation, Forschung und saubere Energie investieren. Und es müsse für Investoren wieder attraktiv werden. Auch das Steuersystem müsste reformiert werden. 2025 war die Steuerlast insbesondere bei Menschen mit niedrigem Einkommen höher als im EU-Schnitt. Die Slowakei sei von akuter Wohnungsnot geplagt, aber der Wohnungsbau ist rückläufig. Problematisch entwickle sich auch der Kampf gegen Korruption. Die Nachrichten entstammen Meldungen der slowakischen Presseagentur TASR.
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1: In der Slowakei werden lediglich 0,01% der insgesamt hergestellten elektrischen Energie mit Windkraft erzeugt. Die installierte Leistung von insgesamt 5 Anlagen in den kleinen Karpaten beträgt 3 Megawatt. In Deutschland waren es Mitte 2025 zum Vergleich 74.504 Megawatt. Im Nachbarland Ungarn immerhin ungefähr 263 Megawatt. Bei einer Pressekonferenz nach der Kabinettssitzung beschrieb der slowakische Ministerpräsident Robert Fico die Haltung seiner Regierung zur Windenergie folgendermaßen. Auf der Grundlage des Wiederaufbau- und Resilienzplans, der von der Vorgängerregierung beschlossen wurde, haben wir gewisse administrative Pflichten. Ich wiederhole, gewisse administrative Pflichten. Aber als Regierungsvorsitzender gebe ich offiziell zur Kenntnis, dass die Slowakei keine Windparks braucht. Noch einmal bitte. Die Slowakische Republik braucht keine Windparks. Die Slowakei verfügt über einen exzellenten Mix, denn wir stellen elektrische Energie zu 85% CO2-frei her, wenn man Kern- und Wasserkraft zusammenrechnet. Auch der für den Wiederaufbauplan zuständige Minister Tomáš Drucker betonte, dass der Staat kein Interesse am Bau von Windkraftwerken habe. Obwohl die Wirtschaftsministerin Denisa Sakova beim Pressetermin neben Ministerpräsident Fico stand, äußerte sie sich nicht zum Thema. Dabei ist ihr Ressort für die aktualisierte Fassung des integrierten nationalen Energie- und Klimaplans für die Jahre 2021 bis 2030 zuständig. Diese hatte die jetzige Regierung im April 2025 verabschiedet. Darin hat sich die Slowakei verpflichtet, die installierte Leistung bis 2030 auf 750 Megawatt zu erhöhen. Laut Wiederaufbauplan soll Minister Drucker der Europäischen Kommission bis Ende August 2026 ein strategisches Dokument mit sogenannten Akzelerationszonen vorlegen, in denen die Windkraftanlagen stehen könnten. Zudem schloss sich die Regierung Fico im Dezember 2023 der Europäischen Windkarte an. Auf die Statements des Ministerpräsidenten hat am Mittwoch auch die slowakische Assoziation für nachhaltige Energetik reagiert. Ihr zufolge seien solche Äußerungen kein gutes Signal für die heimische Industrie. Für die Kernkraftwerke braucht die Slowakei Energieträger aus dem Ausland, nach wie vor aus Russland, was sie abhängig mache. Die Slowakei kann beides haben, aber die erneuerbaren Kraftwerke lassen sich, so Sapi, binnen weniger Jahre bauen, während für den Bau des neuesten Atommeilers Milliarden notwendig seien, wobei er frühestens 2040 in Betrieb gehen würde. Grüne Energie sei billiger und eine konsequente Umsetzung der Ziele, zu denen sich die Regierung im nationalen Plan verpflichtet hat, würde 15.000 neue Arbeitsplätze generieren. Aus der 2023 für SAPI realisierten Umfrage geht hervor, dass 80% der Befragten den Bau von Windenergieanlagen unterstützen. Und dennoch gibt es in den Gegenden, wo ein Windpark gebaut werden soll, Proteste. Zuletzt zum Beispiel in der ostslowakischen Region Semplin, wo die Gesellschaft für Kernkraftenergie in der Nähe der Stadt Stráske 40 Windkraftanlagen installieren will. Laut SAPI hängen die Proteste auch mit verstärkter Verbreitung von Desinformationen als Teil des hybriden Krieges Russlands in den sozialen Netzwerken zusammen.
3: Hallo, liebe Hörerinnen und Hörer, herzlich willkommen bei der deutschsprachigen Sendung von Radio Slowakei International. Nach der Berichterstattung ist nun der Magazinteil unserer Sendung startbereit. Aus dem Studio der Radiopyramide in Bratislava begrüßen Sie Eva Medelská am Mischpult und Sofia Miklovic am Mikrofon. Hören Sie unsere heutigen Themen. Die katholische Kirche feiert 2026 als das Franziskusjahr. Die Slowakei schloss sich diesem Jubiläumsjahr im Februar an. In unserer Sendereihe zum Franziskusjahr lernen wir die Geschichte der Franziskaner auf dem Gebiet der Slowakei kennen. Anschließend begeben wir uns auf eine virtuelle Besichtigung der Franziskanerkirche, wo 200 Jahre lang die Richter Pressburgs erkoren wurden. Wir wünschen Ihnen angenehmes Zuhören und gute Unterhaltung.
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Hat das Jahr des heiligen Franziskus ab dem 12. Januar ausgerufen. Die Slowakei schloss sich diesem Jubiläumsjahr einen Monat später an. 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Todestages des heiligen Franz von Assisi bringt Radio Slowakei International eine Sendereihe über das Leben seiner Nachfolger in der Slowakei.

0: Sie war Zeugin von Erdbeben, Krönungszeremonien und vielen weiteren historischen Ereignissen. Die Franziskanerkirche oder die Kirche der Verkündigung des Herrn in Bratislava. Sie ist mehr als ein sakraler Bau, ein lebendiger Organismus, der seit dem 13. Jahrhundert Geschichte schreibt. In unserer RSI-Sendung vom 21. Mai sprach Bruder Felix mit bürgerlichem Namen Jan Tkacz über die grausamen Ereignisse in der Nacht vom 13. auf den 14. April 1950, die als tschechoslowakische Bartholomäusnacht in die Geschichte einging. Im dritten Teil unserer Reihe zum Franziskusjahr begeben wir uns in die Vergangenheit und sehen uns anschließend die Franziskanerkirche an.
1: Unsere Franziskanerkirche ist heute die älteste Kirche in Bratislava, in der noch Gottesdienste gefeiert werden. Sicherlich befand sich früher an diesem Ort eine andere Kirche, doch diese ist nicht erhalten geblieben. Die Franziskanerkirche, die mit der langen Geschichte der Stadt sowie des Österreich-Ungarischen Reichs eng verflochten ist, hat eine besondere Atmosphäre.
0: So begann seine Erzählung Bruder Juraj mit bürgerlichem Namen Juraj Mihaj, der Provinzial der Franziskaner in der Slowakei, die hierzulande auf eine lange Geschichte zurückblickten. Sie gleicht einer bunten Mosaik, zusammengesetzt aus Geschichten von Menschen, die nicht nur das Ordenskleid der Franziskaner trugen, sondern auch im Geiste des Evangeliums handelten, um den Bedürftigen zu helfen. Die Gemeinschaft der Franziskaner wirkte in Pressburg bereits in der ersten Hälfte des 13. Jahrhunderts, als die Stadt begann, sich zu einem bedeutenden Handelszentrum zu entwickeln. Über die Bedeutung der Anwesenheit der Franziskaner spricht die Ethnologin Katharina Nadaska.
2: Der Franziskanerorden zählt zu den ältesten Orden, die auf dem Gebiet Österreich-Ungarns wirkten. Eine verdienstvolle Funktion kam den Franziskanern beim Kirchenvolkstheater zu, sowie bei den Passionsspielen, bei der Rekatholisierung oder bei der Bedrohung durch die Türken. Es ist daher kein Wunder, dass die Franziskanerkirche zu einem bedeutsamen Ort wurde, den praktisch jeder Herrscher aufgesucht hat.
0: Die Schicksale der Ordensbrüder und der Stadt sind miteinander eng verwoben. So wie die Franziskaner das Leben in Pressburg beeinflusst haben, so waren auch die Einwohner der Stadt am Aufbau sowie am Niedergang des Konvents beteiligt. Gemeinsam erlebten sie Höhen und Tiefen, die sie zu einer organischen Einheit geformt haben. Diese Verbindungen wurden dann in den 50er Jahren gewaltsam aufgelöst. Die 800-jährige Symbiose hat in der Geschichte Bratislavas und der Franziskaner dauerhafte Spuren hinterlassen. Bruder Juraj erzählt.
1: Es ist bekannt, dass der Bau der Kirche im Jahre 1278 begann. Der ungarische König Ladislaus IV., der Kumane, ließ sie nach der gewonnenen Schlacht gegen Ottokar Przemysl II. Als Zeichen des Dankes an Gott erbauen. Die Fertigstellung erfolgte im Jahr 1297, als sie am 24. März auch geweiht wurde. Es war ein außerordentliches Ereignis in ganz Österreich-Ungarn, an dem auch König Andreas III., genannt der Venezianer, sowie 5 Bischöfe teilnahmen. Die Weihe führte der stellvertretende Bischof von Esztergom.
0: Der Herrscher ließ die Kirche zu einer Zeit erbauen, als sich die Franziskaner europaweit im Aufwind befanden. Die Brüder wirkten schon damals an vielen bedeutenden Universitäten in ganz Europa, etwa an der Sorbonne in Paris oder im spanischen Salamanca. Die ersten Franziskaner erreichten das Gebiet der jetzigen Slowakei im Jahre 1228, wahrscheinlich aus Wien kommend. Bis zum Zerfall des Habsburgerreiches bildete Pressburg das Zentrum der Franziskaner Ungarns. Bruder Juraj erzählt weiter.
1: Als die Kirche der Verkündung des Herrn 1297 geweiht wurde, begann man kurz darauf mit dem Bau des Klosters. Im Jahre 1590 wurde das Kloster jedoch von einem heftigen Erdbeben stark beschädigt. Das Gewölbe stürzte ein, die Wände bekamen Risse. Unbeschädigt blieben die Kapelle des heiligen Johannes Evangelista, das Presbyterium und der Turm. Das Kirchenschiff wurde neu erbaut, allerdings nicht mehr im gotischen Stil.

0: Ungefähr 200 Jahre lang wurden direkt in der Franziskanerkirche die Richter Pressburgs erkoren. Mehr darüber weiß Bruder Juraj.
1: Jeden z tých Richterov bola taká rodina Jakubovcov a jeden z nich...
2: Einer der gewählten Richter, Jakub II., entstammte der berühmten Familie Jakub. Er schätzte die Franziskaner so sehr, dass er sich in der Kirche seine Grabkapelle errichten ließ. Diese ist bis heute als die um das Jahr 1360 geweihte Kapelle des heiligen Johannes Evangelista erhalten.
0: Als das Osmanische Reich begann zu expandieren, flüchteten Christen vom Balkan nach Österreich-Ungarn. Infolge dieser Geschehnisse wurde Pressburg 1563 zur Krönungsstadt erklärt. Die Krönungen der ungarischen Königinnen und Könige fanden hier bis zum Jahre 1790 statt. In dieser Zeit spielte die Franziskanerkirche abermals eine bedeutende Rolle. Bruder Juraj.
1: Tu prebiehali korunovácie, vieme, že v dome, ale vždy po korunovácii ten nový král...
2: Insgesamt wurden in Pressburg 10 Könige, 7 Königsgemahlinnen und die einzige ungarische Königin Maria Theresia gekrönt. Die Krönungen fanden in der Kathedrale des heiligen Martin statt. Nach der Zeremonie begab sich der frisch gekrönte König in die Franziskanerkirche, um hier die gewählten Männer zu Ritten des goldenen Sporns zu schlagen. Die Verbindung zur Franziskanerkirche blieb viele Jahre erhalten, denn bei jedem Besuch Pressburgs stattete der amtierende Herrscher auch unserer Kirche einen Besuch ab.
0: Interessant ist auch, dass ab dem 16. Jahrhundert oft auch der Senat Österreich-Ungarns seine Sitzungen in der Franziskanerkirche hielt. Nach der verlorenen Schlacht bei Mohács 1526 tagten hier die Städte Österreich-Ungarns, um den neuen König, Ferdinand I., zu wählen. Diese Geschichte erzählt den Besuchern Bratislavas auch der Fremdenführer Marian Bilacic.
3: Als 1526 der damalige König Ludwig II. In der Schlacht bei Mohács starb, wollte sich Johann Sapoja zum neuen König krönen lassen. Doch unter den Ständen herrschte bereits Übereinstimmung, dass Ferdinand I. zum neuen König

0: erklärt.
1: Diese Konkurrenzmessen regten die Brüder dazu an, sich mehr dem Gesang und der Liturgie zu widmen. Besonders im 18. Jahrhundert gab es dann viele Brüder, die sich der Musik widmeten. Viele von ihnen wurden zu erfolgreichen Komponisten. Unserer Franziskanerschule ist es gelungen, zwei CDs mit diesen Liedern aus dem 19. Jahrhundert zu veröffentlichen.
0: Die Region war schon lange zuvor multiethnisch geprägt. Nach dem Ende Österreich-Ungarns entstand hier 1924 die selbstständige slowakische Franziskanerprovinz, deren Verwaltung ihren Sitz in den Klöstern hatte, die vorher Teil der ungarischen Provinzen waren. Unseren Ausflug in die Vergangenheit schließt Bruder Juraj ab.
1: Nach dem Zerfall der Monarchie herrschte seitens des Staates eine gewisse Aversion gegen alles, was an die alten Zeiten erinnerte. Die meisten Geistlichen, vorwiegend Ungarn, wurden vertrieben. Doch die bis heute existierende ungarische Minderheit in Bratislava fand einen gewissen Zufluchtsort in unserer Kirche. Ein Geistlicher kommt regelmäßig hierher und feiert fast täglich Messen für diese Ungarn. Und somit schließt sich symbolisch der Kreis zur Vergangenheit.

0: Die meisten Kirchen in Bratislava bleiben tagsüber geschlossen. Sie öffnen ihre Pforten vor Beginn der Messe und kurz nach ihr werden sie wieder geschlossen. Die Franziskanerkirche jedoch bleibt üblicherweise den ganzen Tag offen. Der Autor des Buches »Die Kirchen der Bratislavaer Altstadt«, Andrej Juriček, erzählt:
1: Auch wenn man nicht ganz ins Innere hineingehen kann, können die Besucher die Kirche aus der Vorhalle besichtigen. In den Sommermonaten ist die Kirche aber vollständig offen und so kann man sie komplett besichtigen. Auch der Zutritt zur Kapelle und in den Klostergarten ist erlaubt. Die Franziskanerkirche ist die einzige, in der auch der Aufstieg in den Turm gestattet ist. Es ist ein einzigartiges Erlebnis.
0: Im Inneren der Kirche befinden sich viele interessante Gegenstände und Objekte, wie etwa die Klosterkasse. Sehr kostbar ist die Reliquie des heiligen Reparatus. Andrej Juriček.
2: Der
1: heilige Reparatus war ein Heiliger aus dem 4. Jahrhundert, der im Jahr 353 den Märtyrertod starb. Als Prediger des Evangeliums lebte er in der italienischen Stadt Nola, nahe Neapel. Nach seinem Tod wurde er zunächst in Rom bestattet. Doch 1769 wurden seine sterblichen Überreste auf Gesuch des damaligen Vorstehers der Franziskaner, Eugen Kosa, nach Bratislava überführt und in der Franziskanerkirche zur letzten Ruhe gebettet. Sein Skelett ist bekleidet und liegt in einem gläsernen Sarkophag.
0: Und sehr interessant ist auch die Geschichte eines wertvollen Gemäldes. Andrej Juriček verrät mehr.
1: In der Franziskanerkirche befindet sich das Gemälde Mutter Gottes, die Königin der Engel. Mit 8x4 Metern ist es das größte Barockgemälde der Slowakei.

0: Das Bild wurde vor etwa 70 Jahren in einer anderen Kirche einfach zusammengerollt gefunden. Doch erst vor ungefähr 20 Jahren wurde das wertvolle Bild restauriert. Es ist wunderschön.
1: Zu den Zeiten des Sozialismus blieb nur die Kirche funktionsfähig. Die Klöster erfüllten indes andere Funktionen. Verschiedene staatliche Institutionen hatten hier ihren Sitz. Doch bei den Franziskanern konnten sich die Menschen weiterhin treffen. Andrej Juriček erinnert sich.
0: Wenn man einst der große Franziskaner und der kleine Franziskaner sagte, wussten die meisten Menschen, dass man über Weinstuben spricht. Beide waren sehr beliebt. Die kleinere Weinstube befand sich in den Kellerräumlichkeiten direkt neben dem Franziskanerkloster. Am meisten genossen wurde hier der Rotwein aus den Weinkellern der kleinen Karpaten. Für die angenehme Atmosphäre sorgten hier die Zigeunermusikanten mit ihren Geigen und Zimbalen.

Im Franziskanerkloster haben auch der dritte Orden der Franziskaner, die sogenannte Tertiaren, die Jugendbewegung Gifra sowie der Verlag Serafin ihre Heimat. In der Kirche hat auch der Verein der Gehörlosen seinen Sitz, für die hier jeden Sonntag eine Messe in Gebärdensprache gefeiert wird. Die Franziskanerkirche der Verkündigung des Herrn, das Kloster sowie das Wirken der Franziskaner in Bratislava hatten in der Vergangenheit eine große Bedeutung. Doch als Nachfolger des heiligen Franziskus leisten die Franziskaner und ihre Aktivitäten auch heute noch einen wichtigen Beitrag für die Gesellschaft.

0: Nun, liebe Hörerinnen und Hörer, damit sind wir wieder am Ende der heutigen Sendung angelangt. Aus dem Studio in Bratislava verabschieden sich vom Mischpult die Tonmeisterin Eva Medelská und vom Mikrofon die Gestalterin und Moderatorin der Sendung, Sofia Miklovic. Wir danken Ihnen für die Aufmerksamkeit und wünschen einen schönen Ausklang der Woche. Do počutia, auf Wiederhören.
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1: Guten Tag, heute im Nachrichtenstudio Juraj Gigac.
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1: Verteidigungsminister Kalinjak lehnt Stationierung von Atomwaffen ab. Außenminister Blanár zeichnet auf Island slowakische Landsleute aus. Empfehlungen der Europäischen Kommission für die slowakische Wirtschaft. Die Slowakei fühle sich von dem Angebot der USA, Atomwaffen auf ihrem Gebiet zu stationieren, nicht angesprochen, hat am Mittwoch der slowakische Verteidigungsminister Robert Kalinjak mitgeteilt. Er verstehe aber die Position von Polen, das zum Pfeiler der NATO-Abwehr im Norden werden wolle, sowie die der baltischen Länder, die das Angebot begrüßen. Der slowakische Außenminister Juraj Blanár besucht seit Dienstag Island. Er sprach dort mit seiner Amtskollegin Katrin Gunnarsdóttir, der Staatspräsidentin Halla Tomasdóttir und einigen Abgeordneten. Dabei ging es um eine bilaterale Kooperation in der Energiewirtschaft, im Gesundheitswesen oder auch bei der Sicherheit und Entwicklung neuer Technologien. Am Mittwoch traf er sich mit VertreterInnen der slowakischen Community, die in dem Inselstaat ca. 600 Köpfe zählt. Der aus der Slowakei stammende römisch-katholische Bischof von Reykjavik, David Tanzer, unterstrich dabei die Bedeutung der 2017 im slowakischen Hrinjova hergestellten Holzkirche St. Torlak, die von slowakischen und polnischen Freiwilligen in Rejdar Fjordur aufgebaut wurde. Die Europäische Kommission hat am Mittwoch einige Maßnahmen zur Stärkung der stagnierenden slowakischen Wirtschaft vorgestellt. Der Leiter der EK-Vertretung in der Slowakei, Peter Stano, ergänzte, dass das Land ein strukturelles Upgrade brauche. Es müsse in Innovation, Forschung und saubere Energie investieren. Und es müsse für Investoren wieder attraktiv werden. Auch das Steuersystem müsste reformiert werden. 2025 war die Steuerlast insbesondere bei Menschen mit niedrigem Einkommen höher als im EU-Schnitt. Die Slowakei sei von akuter Wohnungsnot geplagt, aber der Wohnungsbau ist rückläufig. Problematisch entwickle sich auch der Kampf gegen Korruption. Die Nachrichten entstammen Meldungen der slowakischen Presseagentur TASR.
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1: In der Slowakei werden lediglich 0,01% der insgesamt hergestellten elektrischen Energie mit Windkraft erzeugt. Die installierte Leistung von insgesamt 5 Anlagen in den kleinen Karpaten beträgt 3 Megawatt. In Deutschland waren es Mitte 2025 zum Vergleich 74.504 Megawatt. Im Nachbarland Ungarn immerhin ungefähr 263 Megawatt. Bei einer Pressekonferenz nach der Kabinettssitzung beschrieb der slowakische Ministerpräsident Robert Fico die Haltung seiner Regierung zur Windenergie folgendermaßen. Auf der Grundlage des Wiederaufbau- und Resilienzplans, der von der Vorgängerregierung beschlossen wurde, haben wir gewisse administrative Pflichten. Ich wiederhole, gewisse administrative Pflichten. Aber als Regierungsvorsitzender gebe ich offiziell zur Kenntnis, dass die Slowakei keine Windparks braucht. Noch einmal bitte. Die Slowakische Republik braucht keine Windparks. Die Slowakei verfügt über einen exzellenten Mix, denn wir stellen elektrische Energie zu 85% CO2-frei her, wenn man Kern- und Wasserkraft zusammenrechnet. Auch der für den Wiederaufbauplan zuständige Minister Tomáš Drucker betonte, dass der Staat kein Interesse am Bau von Windkraftwerken habe. Obwohl die Wirtschaftsministerin Denisa Sakova beim Pressetermin neben Ministerpräsident Fico stand, äußerte sie sich nicht zum Thema. Dabei ist ihr Ressort für die aktualisierte Fassung des integrierten nationalen Energie- und Klimaplans für die Jahre 2021 bis 2030 zuständig. Diese hatte die jetzige Regierung im April 2025 verabschiedet. Darin hat sich die Slowakei verpflichtet, die installierte Leistung bis 2030 auf 750 Megawatt zu erhöhen. Laut Wiederaufbauplan soll Minister Drucker der Europäischen Kommission bis Ende August 2026 ein strategisches Dokument mit sogenannten Akzelerationszonen vorlegen, in denen die Windkraftanlagen stehen könnten. Zudem schloss sich die Regierung Fico im Dezember 2023 der Europäischen Windcharta an. Auf die Statements des Ministerpräsidenten hat am Mittwoch auch die slowakische Assoziation für nachhaltige Energetik reagiert. Ihr zufolge seien solche Äußerungen kein gutes Signal für die heimische Industrie. Für die Kernkraftwerke braucht die Slowakei Energieträger aus dem Ausland, nach wie vor aus Russland, was sie abhängig mache. Die Slowakei kann beides haben, aber die erneuerbaren Kraftwerke lassen sich, so Sapi, binnen weniger Jahre bauen, während für den Bau des neuesten Atommeilers Milliarden notwendig seien, wobei er frühestens 2040 in Betrieb gehen würde. Grüne Energie sei billiger und eine konsequente Umsetzung der Ziele, zu denen sich die Regierung im nationalen Plan verpflichtet hat, würde 15.000 neue Arbeitsplätze generieren. Aus der 2023 für SAPI realisierten Umfrage geht hervor, dass 80% der Befragten den Bau von Windenergieanlagen unterstützen. Und dennoch gibt es in den Gegenden, wo ein Windpark gebaut werden soll, Proteste. Zuletzt zum Beispiel in der ostslowakischen Region Zemplín, wo die Gesellschaft für Kernkraftenergie in der Nähe der Stadt Stráske 40 Windkraftanlagen installieren will. Laut SAPI hängen die Proteste auch mit verstärkter Verbreitung von Desinformationen als Teil des hybriden Krieges Russlands in den sozialen Netzwerken zusammen.
3: Hallo, liebe Hörerinnen und Hörer, herzlich willkommen bei der deutschsprachigen Sendung von Radio Slowakei International. Nach der Berichterstattung ist nun der Magazinteil unserer Sendung startbereit. Aus dem Studio der Radiopyramide in Bratislava begrüßen Sie Eva Medelská am Mischpult und Sofia Miklovic am Mikrofon. Hören Sie unsere heutigen Themen. Die katholische Kirche feiert 2026 als das Franziskusjahr. Die Slowakei schloss sich diesem Jubiläumsjahr im Februar an. In unserer Sendereihe zum Franziskusjahr lernen wir die Geschichte der Franziskaner auf dem Gebiet der Slowakei kennen. Anschließend begeben wir uns auf eine virtuelle Besichtigung der Franziskanerkirche, wo 200 Jahre lang die Richter Pressburgs erkoren wurden. Wir wünschen Ihnen angenehmes Zuhören und gute Unterhaltung.
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Hat das Jahr des heiligen Franziskus ab dem 12. Januar ausgerufen. 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Todestages des heiligen Franz von Assisi bringt Radio Slowakei International eine Sendereihe über das Leben seiner Nachfolger in der Slowakei.

0: Sie war Zeugin von Erdbeben, Krönungszeremonien und vielen weiteren historischen Ereignissen. Die Franziskanerkirche oder die Kirche der Verkündigung des Herrn in Bratislava. Sie ist mehr als ein sakraler Bau, ein lebendiger Organismus, der seit dem 13. Jahrhundert Geschichte schreibt. In unserer RSI-Sendung vom 21. Mai sprach Bruder Felix mit bürgerlichem Namen Jan Tkacz über die grausamen Ereignisse in der Nacht vom 13. auf den 14. April 1950, die als tschechoslowakische Bartholomäusnacht in die Geschichte einging. Im dritten Teil unserer Reihe zum Franziskusjahr begeben wir uns in die Vergangenheit und sehen uns anschließend die Franziskanerkirche an.
1: Unsere Franziskanerkirche ist heute die älteste Kirche in Bratislava, in der noch Gottesdienste gefeiert werden. Sicherlich befand sich früher an diesem Ort eine andere Kirche, doch diese ist nicht erhalten geblieben. Die Franziskanerkirche, die mit der langen Geschichte der Stadt sowie des Österreich-Ungarischen Reichs eng verflochten ist, hat eine besondere Atmosphäre.
0: So begann seine Erzählung Bruder Juraj mit bürgerlichem Namen Juraj Mihaj, der Provinzial der Franziskaner in der Slowakei, die hierzulande auf eine lange Geschichte zurückblickten. Sie gleicht einer bunten Mosaik, zusammengesetzt aus Geschichten von Menschen, die nicht nur das Ordenskleid der Franziskaner trugen, sondern auch im Geiste des Evangeliums handelten, um den Bedürftigen zu helfen. Die Gemeinschaft der Franziskaner wirkte in Pressburg bereits in der ersten Hälfte des 13. Jahrhunderts, als die Stadt begann, sich zu einem bedeutenden Handelszentrum zu entwickeln. Über die Bedeutung der Anwesenheit der Franziskaner spricht die Ethnologin Katharina Nadaska.
2: Der Franziskanerorden zählt zu den ältesten Orden, die auf dem Gebiet Österreich-Ungarns wirkten. Eine verdienstvolle Funktion kam den Franziskanern beim Kirchenvolkstheater zu, sowie bei den Passionsspielen, bei der Rekatholisierung oder bei der Bedrohung durch die Türken. Es ist daher kein Wunder, dass die Franziskanerkirche zu einem bedeutsamen Ort wurde, den praktisch jeder Herrscher aufgesucht hat.
0: Die Schicksale der Ordensbrüder und der Stadt sind miteinander eng verwoben. So wie die Franziskaner das Leben in Pressburg beeinflusst haben, so waren auch die Einwohner der Stadt am Aufbau sowie am Niedergang des Konvents beteiligt. Gemeinsam erlebten sie Höhen und Tiefen, die sie zu einer organischen Einheit geformt haben. Diese Verbindungen wurden dann in den 50er Jahren gewaltsam aufgelöst. Die 800-jährige Symbiose hat in der Geschichte Bratislavas und der Franziskaner dauerhafte Spuren hinterlassen. Bruder Juraj erzählt.
1: Es ist bekannt, dass der Bau der Kirche im Jahre 1278 begann. Der ungarische König Ladislaus IV., der Kumane, ließ sie nach der gewonnenen Schlacht gegen Ottokar Przemysl II. Als Zeichen des Dankes an Gott erbauen. Die Fertigstellung erfolgte im Jahr 1297, als sie am 24. März auch geweiht wurde. Es war ein außerordentliches Ereignis in ganz Österreich-Ungarn, an dem auch König Andreas III., genannt der Venezianer, sowie 5 Bischöfe teilnahmen. Die Weihe führte der stellvertretende Bischof von Esztergom.
0: Der Herrscher ließ die Kirche zu einer Zeit erbauen, als sich die Franziskaner europaweit im Aufwind befanden. Die Brüder wirkten schon damals an vielen bedeutenden Universitäten in ganz Europa, etwa an der Sorbonne in Paris oder im spanischen Salamanca. Die ersten Franziskaner erreichten das Gebiet der jetzigen Slowakei im Jahre 1228, wahrscheinlich aus Wien kommend. Bis zum Zerfall des Habsburgerreiches bildete Pressburg das Zentrum der Franziskaner Ungarns. Bruder Juraj erzählt weiter.
1: Als die Kirche der Verkündung des Herrn 1297 geweiht wurde, begann man kurz darauf mit dem Bau des Klosters. Im Jahre 1590 wurde das Kloster jedoch von einem heftigen Erdbeben stark beschädigt. Das Gewölbe stürzte ein, die Wände bekamen Risse. Unbeschädigt blieben die Kapelle des heiligen Johannes Evangelista, das Presbyterium und der Turm. Das Kirchenschiff wurde neu erbaut, allerdings nicht mehr im gotischen Stil. Oh.

0: Ungefähr 200 Jahre lang wurden direkt in der Franziskanerkirche die Richter Pressburgs erkoren. Mehr darüber weiß Bruder Juraj.
1: Jeden z tých Richterov bola taká rodina Jakubovcov a jeden z nich...
2: Einer der gewählten Richter, Jakub II., entstammte der berühmten Familie Jakub. Er schätzte die Franziskaner so sehr, dass er sich in der Kirche seine Grabkapelle errichten ließ. Diese ist bis heute als die um das Jahr 1360 geweihte Kapelle des heiligen Johannes Evangelista erhalten.
0: Als das Osmanische Reich begann zu expandieren, flüchteten Christen vom Balkan nach Österreich-Ungarn. Infolge dieser Geschehnisse wurde Pressburg 1563 zur Krönungsstadt erklärt. Die Krönungen der ungarischen Königinnen und Könige fanden hier bis zum Jahre 1790 statt. In dieser Zeit spielte die Franziskanerkirche abermals eine bedeutende Rolle. Bruder Juraj.
1: Tu prebiehali korunovácie, vieme, že v dome, ale vždy po korunovácii ten nový král...
2: Insgesamt wurden in Pressburg 10 Könige, 7 Königsgemahlinnen und die einzige ungarische Königin Maria Theresia gekrönt. Die Krönungen fanden in der Kathedrale des heiligen Martin statt. Nach der Zeremonie begab sich der frisch gekrönte König in die Franziskanerkirche, um hier die gewählten Männer zu Ritten des goldenen Sporns zu schlagen. Die Verbindung zur Franziskanerkirche blieb viele Jahre erhalten, denn bei jedem Besuch Pressburgs stattete der amtierende Herrscher auch unserer Kirche einen Besuch ab.
0: Interessant ist auch, dass ab dem 16. Jahrhundert oft auch der Senat Österreich-Ungarns seine Sitzungen in der Franziskanerkirche hielt. Nach der verlorenen Schlacht bei Mohács 1526 tagten hier die Städte Österreich-Ungarns, um den neuen König, Ferdinand I., zu wählen. Diese Geschichte erzählt den Besuchern Bratislavas auch der Fremdenführer Marian Bilacic.
3: Als 1526 der damalige König Ludwig II. In der Schlacht bei Mohács starb, wollte sich Johann Sapoja zum neuen König krönen lassen. Doch unter den Ständen herrschte bereits Übereinstimmung, dass Ferdinand I. zum neuen König gewählt werden würde, falls der kinderlose Ludwig II. In der Schlacht fallen sollte. Und gerade in den Räumlichkeiten des Franziskanerklosters ist es gelungen, die eigenwillige Krönung zu verhindern.
0: Im 17. Jahrhundert gelangten die ersten Protestanten in das Gebiet der heutigen Slowakei, die meisten nach Pressburg. In den historischen Quellen des Klosters wird erwähnt, dass gegenüber dem Kloster das Haus des reichen protestantischen Händlers Illeshasi stand, wo evangelische Messen mit lautem Gesang zelebriert wurden. Bruder Juraj erklärt,
2: diese Konkurrenzmessen regten die Brüder dazu an, sich mehr dem Gesang und der Liturgie zu widmen. Besonders im 18. Jahrhundert gab es dann viele Brüder, die sich der Musik widmeten. Viele von ihnen wurden zu erfolgreichen Komponisten. Unserer Franziskanerschule ist es gelungen, 2 CDs mit diesen Liedern aus dem 19. Jahrhundert zu veröffentlichen.
0: Die Region war schon lange zuvor multiethnisch geprägt. Nach dem Ende Österreich-Ungarns entstand hier 1924 die selbstständige slowakische Franziskanerprovinz, deren Verwaltung ihren Sitz in den Klöstern hatte, die vorher Teil der ungarischen Provinzen waren. Unseren Ausflug in die Vergangenheit schließt Bruder Juraj ab.
2: Nach dem Zerfall der Monarchie herrschte seitens des Staates eine gewisse Aversion gegen alles, was an die alten Zeiten erinnerte. Die meisten Geistlichen, vorwiegend Ungarn, wurden vertrieben. Doch die bis heute existierende ungarische Minderheit in Bratislava fand einen gewissen Zufluchtsort in unserer Kirche. Ein Geistlicher kommt regelmäßig hierher und feiert fast täglich Messen für diese Ungarn. Und somit schließt sich symbolisch der Kreis zur Vergangenheit.

0: Die meisten Kirchen in Bratislava bleiben tagsüber geschlossen. Sie öffnen ihre Pforten vor Beginn der Messe und kurz nach ihr werden sie wieder geschlossen. Die Franziskanerkirche jedoch bleibt üblicherweise den ganzen Tag offen. Der Autor des Buches »Die Kirchen der Bratislavaer Altstadt«, Andrej Juriček, erzählt:
1: Auch wenn man nicht ganz ins Innere hineingehen kann, können die Besucher die Kirche aus der Vorhalle besichtigen. In den Sommermonaten ist die Kirche aber vollständig offen und so kann man sie komplett besichtigen. Auch der Zutritt zur Kapelle und in den Klostergarten ist erlaubt. Die Franziskanerkirche ist die einzige, in der auch der Aufstieg in den Turm gestattet ist. Es ist ein einzigartiges Erlebnis.
0: Im Inneren der Kirche befinden sich viele interessante Gegenstände und Objekte, wie etwa die Klosterkasse. Sehr kostbar ist die Reliquie des heiligen Reparatus. Andrej Juriček.
2: Der
1: heilige Reparatus war ein Heiliger aus dem 4. Jahrhundert, der im Jahr 353 den Märtyrertod starb. Als Prediger des Evangeliums lebte er in der italienischen Stadt Nola, nahe Neapel. Nach seinem Tod wurde er zunächst in Rom bestattet. Doch 1769 wurden seine sterblichen Überreste auf Gesuch des damaligen Vorstehers der Franziskaner, Eugen Kosa, nach Bratislava überführt und in der Franziskanerkirche zur letzten Ruhe gebettet. Sein Skelett ist bekleidet und liegt in einem gläsernen Sarkophag.
0: Und sehr interessant ist auch die Geschichte eines wertvollen Gemäldes. Andrej Juriček verrät mehr.
1: In der Franziskanerkirche befindet sich das Gemälde Mutter Gottes, die Königin der Engel. Mit 8x4 Metern ist es das größte Barockgemälde der Slowakei. Das Bild wurde vor etwa 70 Jahren in einer anderen Kirche einfach zusammengerollt gefunden. Doch erst vor ungefähr 20 Jahren wurde das wertvolle Bild restauriert. Es ist wunderschön.
0: Zu den Zeiten des Sozialismus blieb nur die Kirche funktionsfähig. Die Klöster erfüllten indes andere Funktionen. Verschiedene staatliche Institutionen hatten hier ihren Sitz. Doch bei den Franziskanern konnten sich die Menschen weiterhin treffen. Andrej Juriček erinnert sich.
1: Wenn man einst der große Franziskaner und der kleine Franziskaner sagte, wussten die meisten Menschen, dass man über Weinstuben spricht. Beide waren sehr beliebt. Die kleinere Weinstube befand sich in den Kellerräumlichkeiten direkt neben dem Franziskanerkloster. Am meisten genossen wurde hier der Rotwein aus den Weinkellern der kleinen Karpaten. Für die angenehme Atmosphäre sorgten hier die Zigeunermusikanten mit ihren Geigen und Zimbalen.

Im Franziskanerkloster haben auch der dritte Orden der Franziskaner, die sogenannte Tertiaren, die Jugendbewegung Gifra sowie der Verlag Serafin ihre Heimat. In der Kirche hat auch der Verein der Gehörlosen seinen Sitz, für die hier jeden Sonntag eine Messe in Gebärdensprache gefeiert wird. Die Franziskanerkirche der Verkündigung des Herrn, das Kloster sowie das Wirken der Franziskaner in Bratislava hatten in der Vergangenheit eine große Bedeutung. Doch als Nachfolger des heiligen Franziskus leisten die Franziskaner und ihre Aktivitäten auch heute noch einen wichtigen Beitrag für die Gesellschaft.

0: Nun, liebe Hörerinnen und Hörer, damit sind wir wieder am Ende der heutigen Sendung angelangt. Aus dem Studio in Bratislava verabschieden sich vom Mischpult die Tonmeisterin Eva Medelská und vom Mikrofon die Gestalterin und Moderatorin der Sendung, Sofia Miklovic. Wir danken Ihnen für die Aufmerksamkeit und wünschen einen schönen Ausklang der Woche. Do počutia, auf Wiederhören.
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1: Guten Tag, heute im Nachrichtenstudio Juraj Gigac.
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1: Verteidigungsminister Kalinjak lehnt Stationierung von Atomwaffen ab. Außenminister Blanár zeichnet auf Island slowakische Landsleute aus. Empfehlungen der Europäischen Kommission für die slowakische Wirtschaft. Die Slowakei fühle sich von dem Angebot der USA, Atomwaffen auf ihrem Gebiet zu stationieren, nicht angesprochen, hat am Mittwoch der slowakische Verteidigungsminister Robert Kalinjak mitgeteilt. Er verstehe aber die Position von Polen, das zum Pfeiler der NATO-Abwehr im Norden werden wolle, sowie die der baltischen Länder, die das Angebot begrüßen. Der slowakische Außenminister Juraj Blanár besucht seit Dienstag Island. Er sprach dort mit seiner Amtskollegin Katrin Gunnarsdóttir, der Staatspräsidentin Halla Tomasdóttir und einigen Abgeordneten. Dabei ging es um eine bilaterale Kooperation in der Energiewirtschaft, im Gesundheitswesen oder auch bei der Sicherheit und Entwicklung neuer Technologien. Am Mittwoch traf er sich mit VertreterInnen der slowakischen Community, die in dem Inselstaat ca. 600 Köpfe zählt. Der aus der Slowakei stammende römisch-katholische Bischof von Reykjavik, David Tanzer, unterstrich dabei die Bedeutung der 2017 im slowakischen Hriňová hergestellten Holzkirche St. Torlak, die von slowakischen und polnischen Freiwilligen in Rejdar Fjordur aufgebaut wurde. Die Europäische Kommission hat am Mittwoch einige Maßnahmen zur Stärkung der stagnierenden slowakischen Wirtschaft vorgestellt. Der Leiter der EK-Vertretung in der Slowakei, Peter Stano, ergänzte, dass das Land ein strukturelles Upgrade brauche. Es müsse in Innovation, Forschung und saubere Energie investieren. Und es müsse für Investoren wieder attraktiv werden. Auch das Steuersystem müsste reformiert werden. 2025 war die Steuerlast, insbesondere bei Menschen mit niedrigem Einkommen, höher als im EU-Schnitt. Die Slowakei sei von akuter Wohnungsnot geplagt, aber der Wohnungsbau ist rückläufig. Problematisch entwickle sich auch der Kampf gegen Korruption. Die Nachrichten entstammen Meldungen der slowakischen Presseagentur TASR.
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1: In der Slowakei werden lediglich 0,01% der insgesamt hergestellten elektrischen Energie mit Windkraft erzeugt. Die installierte Leistung von insgesamt 5 Anlagen in den kleinen Karpaten beträgt 3 Megawatt. In Deutschland waren es Mitte 2025 zum Vergleich 74.504 Megawatt. Im Nachbarland Ungarn immerhin ungefähr 263 Megawatt. Bei einer Pressekonferenz nach der Kabinettssitzung beschrieb der slowakische Ministerpräsident Robert Fico die Haltung seiner Regierung zur Windenergie folgendermaßen. Auf der Grundlage des Wiederaufbau- und Resilienzplans, der von der Vorgängerregierung beschlossen wurde, haben wir gewisse administrative Pflichten. Ich wiederhole, gewisse administrative Pflichten. Aber als Regierungsvorsitzender gebe ich offiziell zur Kenntnis, dass die Slowakei keine Windparks braucht. Noch einmal bitte. Die Slowakische Republik braucht keine Windparks. Die Slowakei verfügt über einen exzellenten Mix, denn wir stellen elektrische Energie zu 85% CO2-frei her, wenn man Kern- und Wasserkraft zusammenrechnet. Auch der für den Wiederaufbauplan zuständige Minister Tomáš Drucker betonte, dass der Staat kein Interesse am Bau von Windkraftwerken habe. Obwohl die Wirtschaftsministerin Denisa Sakova beim Pressetermin neben Ministerpräsident Fico stand, äußerte sie sich nicht zum Thema. Dabei ist ihr Ressort für die aktualisierte Fassung des integrierten nationalen Energie- und Klimaplans für die Jahre 2021 bis 2030 zuständig. Diese hatte die jetzige Regierung im April 2025 verabschiedet. Darin hat sich die Slowakei verpflichtet, die installierte Leistung bis 2030 auf 750 Megawatt zu erhöhen. Laut Wiederaufbauplan soll Minister Drucker der Europäischen Kommission bis Ende August 2026 ein strategisches Dokument mit sogenannten Akzelerationszonen vorlegen, in denen die Windkraftanlagen stehen könnten. Zudem schloss sich die Regierung Fico im Dezember 2023 der Europäischen Windcharta an. Auf die Statements des Ministerpräsidenten hat am Mittwoch auch die slowakische Assoziation für nachhaltige Energetik reagiert. Ihr zufolge seien solche Äußerungen kein gutes Signal für die heimische Industrie. Für die Kernkraftwerke braucht die Slowakei Energieträger aus dem Ausland, nach wie vor aus Russland, was sie abhängig mache. Die Slowakei kann beides haben, aber die erneuerbaren Kraftwerke lassen sich, so Sapi, binnen weniger Jahre bauen, während für den Bau des neuesten Atommeilers Milliarden notwendig seien, wobei er frühestens 2040 in Betrieb gehen würde. Grüne Energie sei billiger und eine konsequente Umsetzung der Ziele, zu denen sich die Regierung im nationalen Plan verpflichtet hat, würde 15.000 neue Arbeitsplätze generieren. Aus der 2023 für Sapi realisierten Umfrage geht hervor, dass 80% der Befragten den Bau von Windenergieanlagen unterstützen. Und dennoch gibt es in den Gegenden, wo ein Windpark gebaut werden soll, Proteste. Zuletzt zum Beispiel in der ostslowakischen Region Zemplín, wo die Gesellschaft für Kernkraftenergie in der Nähe der Stadt Strážske 40 Windkraftanlagen installieren will. Laut Sapi hängen die Proteste auch mit verstärkter Verbreitung von Desinformationen als Teil des hybriden Krieges Russlands in den sozialen Netzwerken zusammen.
3: Hallo, liebe Hörerinnen und Hörer, herzlich willkommen bei der deutschsprachigen Sendung von Radio Slowakei International. Nach der Berichterstattung ist nun der Magazinteil unserer Sendung startbereit. Aus dem Studio der Radiopyramide in Bratislava begrüßen Sie Eva Medelská am Mischpult und Sofia Miklovic am Mikrofon. Hören Sie unsere heutigen Themen. Die katholische Kirche feiert 2026 als das Franziskusjahr. Die Slowakei schloss sich diesem Jubiläumsjahr im Februar an. In unserer Sendereihe zum Franziskusjahr lernen wir die Geschichte der Franziskaner auf dem Gebiet der Slowakei kennen. Anschließend begeben wir uns auf eine virtuelle Besichtigung der Franziskanerkirche, wo 200 Jahre lang die Richter Pressburgs erkoren wurden. Wir wünschen Ihnen angenehmes Zuhören und gute Unterhaltung.
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Hat das Jahr des heiligen Franziskus ab dem 12. Januar ausgerufen. Die Slowakei schloss sich diesem Jubiläumsjahr einen Monat später an. 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Todestages des heiligen Franz von Assisi bringt Radio Slowakei International eine Sendereihe über das Leben seiner Nachfolger in der Slowakei.

0: Sie war Zeugin von Erdbeben, Krönungszeremonien und vielen weiteren historischen Ereignissen. Die Franziskanerkirche oder die Kirche der Verkündigung des Herrn in Bratislava. Sie ist mehr als ein sakraler Bau, ein lebendiger Organismus, der seit dem 13. Jahrhundert Geschichte schreibt. In unserer RSI-Sendung vom 21. Mai sprach Bruder Felix mit bürgerlichem Namen Jan Tkacz über die grausamen Ereignisse in der Nacht vom 13. auf den 14. April 1950, die als tschechoslowakische Bartholomäusnacht in die Geschichte einging. Im dritten Teil unserer Reihe zum Franziskusjahr begeben wir uns in die Vergangenheit und sehen uns anschließend die Franziskanerkirche an.
1: Unsere Franziskanerkirche ist heute die älteste Kirche in Bratislava, in der noch Gottesdienste gefeiert werden. Sicherlich befand sich früher an diesem Ort eine andere Kirche, doch diese ist nicht erhalten geblieben. Die Franziskanerkirche, die mit der langen Geschichte der Stadt sowie des Österreich-Ungarischen Reichs eng verflochten ist, hat eine besondere Atmosphäre.
0: So begann seine Erzählung Bruder Juraj mit bürgerlichem Namen Juraj Mihaj, der Provinzial der Franziskaner in der Slowakei, die hierzulande auf eine lange Geschichte zurückblickten. Sie gleicht einer bunten Mosaik. Zusammengesetzt aus Geschichten von Menschen, die nicht nur das Ordenskleid der Franziskaner trugen, sondern auch im Geiste des Evangeliums handelten, um den Bedürftigen zu helfen. Die Gemeinschaft der Franziskaner wirkte in Pressburg bereits in der ersten Hälfte des 13. Jahrhunderts, als die Stadt begann, sich zu einem bedeutenden Handelszentrum zu entwickeln. Über die Bedeutung der Anwesenheit der Franziskaner spricht die Ethnologin Katharina Nadaska.
2: Der Franziskanerorden zählt zu den ältesten Orden, die auf dem Gebiet Österreich-Ungarns wirkten. Eine verdienstvolle Funktion kam den Franziskanern beim Kirchenvolkstheater zu, sowie bei den Passionsspielen, bei der Rekatholisierung oder bei der Bedrohung durch die Türken. Es ist daher kein Wunder, dass die Franziskanerkirche zu einem bedeutsamen Ort wurde, den praktisch jeder Herrscher aufgesucht hat.
0: Die Schicksale der Ordensbrüder und der Stadt sind miteinander eng verwoben. So wie die Franziskaner das Leben in Pressburg beeinflusst haben, so waren auch die Einwohner der Stadt am Aufbau sowie am Niedergang des Konvents beteiligt. Gemeinsam erlebten sie Höhen und Tiefen, die sie zu einer organischen Einheit geformt haben. Diese Verbindungen wurden dann in den 50er Jahren gewaltsam aufgelöst. Die 800-jährige Symbiose hat in der Geschichte Bratislavas und der Franziskaner dauerhafte Spuren hinterlassen. Bruder Juraj erzählt.
1: Es ist bekannt, dass der Bau der Kirche im Jahre 1278 begann. Der ungarische König Ladislaus IV., der Kumane, ließ sie nach der gewonnenen Schlacht gegen Ottokar Przemysl II. Als Zeichen des Dankes an Gott erbauen. Die Fertigstellung erfolgte im Jahr 1297, als sie am 24. März auch geweiht wurde. Es war ein außerordentliches Ereignis in ganz Österreich-Ungarn, an dem auch König Andreas III., genannt der Venezianer, sowie 5 Bischöfe teilnahmen. Die Weihe führte der stellvertretende Bischof von Esztergom.
0: Der Herrscher ließ die Kirche zu einer Zeit erbauen, als sich die Franziskaner europaweit im Aufwind befanden. Die Brüder wirkten schon damals an vielen bedeutenden Universitäten in ganz Europa, etwa an der Sorbonne in Paris oder im spanischen Salamanca. Die ersten Franziskaner erreichten das Gebiet der jetzigen Slowakei im Jahre 1228, wahrscheinlich aus Wien kommend. Bis zum Zerfall des Habsburgerreiches bildete Pressburg das Zentrum der Franziskaner Ungarns. Bruder Juraj erzählt weiter.
1: Als die Kirche der Verkündung des Herrn 1297 geweiht wurde, begann man kurz darauf mit dem Bau des Klosters. Im Jahre 1590 wurde das Kloster jedoch von einem heftigen Erdbeben stark beschädigt. Das Gewölbe stürzte ein, die Wände bekamen Risse. Unbeschädigt blieben die Kapelle des heiligen Johannes Evangelista, das Presbyterium und der Turm. Das Kirchenschiff wurde neu erbaut, allerdings nicht mehr im gotischen Stil.

0: ungefähr 200 Jahre lang wurden direkt in der Franziskanerkirche die Richter Pressburgs erkoren. Mehr darüber weiß Bruder Juraj.
1: Jeden z tých Richterov bola taká rodina Jakubovcov a jeden z nich.
2: Einer der gewählten Richter, Jakob II., entstammte der berühmten Familie Jakob. Er schätzte die Franziskaner so sehr, dass er sich in der Kirche seine Grabkapelle errichten ließ. Diese ist bis heute als die um das Jahr 1360 geweihte Kapelle des heiligen Johannes Evangelista erhalten.
0: Als das Osmanische Reich begann zu expandieren, flüchteten Christen vom Balkan nach Österreich-Ungarn. Infolge dieser Geschehnisse wurde Pressburg 1563 zur Krönungsstadt erklärt. Die Krönungen der ungarischen Königinnen und Könige fanden hier bis zum Jahre 1790 statt. In dieser Zeit spielte die Franziskanerkirche abermals eine bedeutende Rolle. Bruder Juraj.
1: Tu prebiehali korunovácie, vieme, že v dome, ale vždy po korunovácii ten nový král.
2: Insgesamt wurden in Pressburg 10 Könige, 7 Königsgemahlinnen und die einzige ungarische Königin Maria Theresia gekrönt. Die Krönungen fanden in der Kathedrale des heiligen Martin statt. Nach der Zeremonie begab sich der frisch gekrönte König in die Franziskanerkirche, um hier die gewählten Männer zu Ritten des goldenen Sporns zu schlagen. Die Verbindung zur Franziskanerkirche blieb viele Jahre erhalten, denn bei jedem Besuch Pressburgs stattete der amtierende Herrscher auch unserer Kirche einen Besuch ab.
0: Interessant ist auch, dass ab dem 16. Jahrhundert oft auch der Senat Österreich-Ungarns seine Sitzungen in der Franziskanerkirche hielt. Nach der verlorenen Schlacht bei Mohács 1526 tagten hier die Städte Österreich-Ungarns, um den neuen König, Ferdinand I., zu wählen. Diese Geschichte erzählt den Besuchern Bratislavas auch der Fremdenführer Marian Bilacic.
3: Als 1526 der damalige König Ludwig II. In der Schlacht bei Mohács starb, wollte sich Johann Sapoja zum neuen König krönen lassen. Doch unter den Ständen herrschte bereits Übereinstimmung, dass Ferdinand I. zum neuen König gewählt werden würde, falls der kinderlose Ludwig II. In der Schlacht fallen sollte. Und gerade in den Räumlichkeiten des Franziskanerklosters ist es gelungen, die eigenwillige Krönung zu verhindern.
0: Im 17. Jahrhundert gelangten die ersten Protestanten in das Gebiet der heutigen Slowakei, die meisten nach Pressburg. In den historischen Quellen des Klosters wird erwähnt, dass gegenüber dem Kloster das Haus des reichen protestantischen Händlers Illeshasi stand, wo evangelische Messen mit lautem Gesang zelebriert wurden. Bruder Juraj erklärt,
2: diese Konkurrenzmessen regten die Brüder dazu an, sich mehr dem Gesang und der Liturgie zu widmen. Besonders im 18. Jahrhundert gab es dann viele Brüder, die sich der Musik widmeten. Viele von ihnen wurden zu erfolgreichen Komponisten. Unserer Franziskanerschule ist es gelungen, 2 CDs mit diesen Liedern aus dem 19. Jahrhundert zu veröffentlichen.
0: Die Region war schon lange zuvor multiethnisch geprägt. Nach dem Ende Österreich-Ungarns entstand hier 1924 die selbstständige slowakische Franziskanerprovinz, deren Verwaltung ihren Sitz in den Klöstern hatte, die vorher Teil der ungarischen Provinzen waren. Unseren Ausflug in die Vergangenheit schließt Bruder Juraj ab.
2: Nach dem Zerfall der Monarchie herrschte seitens des Staates eine gewisse Aversion gegen alles, was an die alten Zeiten erinnerte. Die meisten Geistlichen, vorwiegend Ungarn, wurden vertrieben. Doch die bis heute existierende ungarische Minderheit in Bratislava fand einen gewissen Zufluchtsort in unserer Kirche. Ein Geistlicher kommt regelmäßig hierher und feiert fast täglich Messen für diese Ungarn. Und somit schließt sich symbolisch der Kreis zur Vergangenheit.

0: Die meisten Kirchen in Bratislava bleiben tagsüber geschlossen. Sie öffnen ihre Pforten vor Beginn der Messe und kurz nach ihr werden sie wieder geschlossen. Die Franziskanerkirche jedoch bleibt üblicherweise den ganzen Tag offen. Der Autor des Buches »Die Kirchen der Bratislavaer Altstadt«, Andrej Juriček, erzählt:
1: Auch wenn man nicht ganz ins Innere hineingehen kann, können die Besucher die Kirche aus der Vorhalle besichtigen. In den Sommermonaten ist die Kirche aber vollständig offen und so kann man sie komplett besichtigen. Auch der Zutritt zur Kapelle und in den Klostergarten ist erlaubt. Die Franziskanerkirche ist die einzige, in der auch der Aufstieg in den Turm gestattet ist. Es ist ein einzigartiges Erlebnis.
0: Im Inneren der Kirche befinden sich viele interessante Gegenstände und Objekte, wie etwa die Klosterkasse. Sehr kostbar ist die Reliquie des heiligen Reparatus. Andrej Juriček:
2: Der
1: heilige Reparatus war ein Heiliger aus dem 4. Jahrhundert, der im Jahr 353 den Märtyrertod starb. Als Prediger des Evangeliums lebte er in der italienischen Stadt Nola, nahe Neapel. Nach seinem Tod wurde er zunächst in Rom bestattet. Doch 1769 wurden seine sterblichen Überreste auf Gesuch des damaligen Vorstehers der Franziskaner, Eugen Kosa, nach Bratislava überführt und in der Franziskanerkirche zur letzten Ruhe gebettet. Sein Skelett ist bekleidet und liegt in einem gläsernen Sarkophag.
0: Und sehr interessant ist auch die Geschichte eines wertvollen Gemäldes. Andrej Juriček verrät mehr.
1: In der Franziskanerkirche befindet sich das Gemälde Mutter Gottes, die Königin der Engel. Mit 8x4 Metern ist es das größte Barockgemälde der Slowakei. Das Bild wurde vor etwa 70 Jahren in einer anderen Kirche einfach zusammengerollt gefunden. Doch erst vor ungefähr 20 Jahren wurde das wertvolle Bild restauriert. Es ist wunderschön.
0: Zu den Zeiten des Sozialismus blieb nur die Kirche funktionsfähig. Die Klöster erfüllten indes andere Funktionen. Verschiedene staatliche Institutionen hatten hier ihren Sitz. Doch bei den Franziskanern konnten sich die Menschen weiterhin treffen. Andrej Juriček erinnert sich:
1: Wenn man einst der große Franziskaner und der kleine Franziskaner sagte, wussten die meisten Menschen, dass man über Weinstuben spricht. Beide waren sehr beliebt. Die kleinere Weinstube befand sich in den Kellerräumlichkeiten direkt neben dem Franziskanerkloster. Am meisten genossen wurde hier der Rotwein aus den Weinkellern der kleinen Karpaten. Für die angenehme Atmosphäre sorgten hier die Zigeunermusikanten mit ihren Geigen und Zimbalen.

Im Franziskanerkloster haben auch der dritte Orden der Franziskaner, die sogenannte Tertiaren, die Jugendbewegung Gifra sowie der Verlag Serafin ihre Heimat. In der Kirche hat auch der Verein der Gehörlosen seinen Sitz, für die hier jeden Sonntag eine Messe in Gebärdensprache gefeiert wird. Die Franziskanerkirche der Verkündigung des Herrn, das Kloster sowie das Wirken der Franziskaner in Bratislava hatten in der Vergangenheit eine große Bedeutung. Doch als Nachfolger des heiligen Franziskus leisten die Franziskaner und ihre Aktivitäten auch heute noch einen wichtigen Beitrag für die Gesellschaft.

0: Nun, liebe Hörerinnen und Hörer, damit sind wir wieder am Ende der heutigen Sendung angelangt. Aus dem Studio in Bratislava verabschieden sich vom Mischpult die Tonmeisterin Eva Medelská und vom Mikrofon die Gestalterin und Moderatorin der Sendung, Sofia Miklovic. Wir danken Ihnen für die Aufmerksamkeit und wünschen einen schönen Ausklang der Woche. Do počutia, auf Wiederhören.
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1: Guten Tag, heute im Nachrichtenstudio Juraj Gigac.
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1: Verteidigungsminister Kaliňák lehnt Stationierung von Atomwaffen ab. Außenminister Blanár zeichnet auf Island slowakische Landsleute aus. Empfehlungen der Europäischen Kommission für die slowakische Wirtschaft. Die Slowakei fühle sich von dem Angebot der USA, Atomwaffen auf ihrem Gebiet zu stationieren, nicht angesprochen, hat am Mittwoch der slowakische Verteidigungsminister Robert Kaliňák mitgeteilt. Er verstehe aber die Position von Polen, das zum Pfeiler der NATO-Abwehr im Norden werden wolle, sowie die der baltischen Länder, die das Angebot begrüßen. Der slowakische Außenminister Juraj Blanár besucht seit Dienstag Island. Er sprach dort mit seiner Amtskollegin Katrin Gunnarsdóttir, der Staatspräsidentin Halla Tomasdóttir und einigen Abgeordneten. Dabei ging es um eine bilaterale Kooperation in der Energiewirtschaft, im Gesundheitswesen oder auch bei der Sicherheit und Entwicklung neuer Technologien. Am Mittwoch traf er sich mit VertreterInnen der slowakischen Community, die in dem Inselstaat ca. 600 Köpfe zählt. Der aus der Slowakei stammende römisch-katholische Bischof von Reykjavik, David Tanzer, unterstrich dabei die Bedeutung der 2017 im slowakischen Hriňová hergestellten Holzkirche St. Torlak, die von slowakischen und polnischen Freiwilligen in Rejdar Fjordur aufgebaut wurde. Die Europäische Kommission hat am Mittwoch einige Maßnahmen zur Stärkung der stagnierenden slowakischen Wirtschaft vorgestellt. Der Leiter der EK-Vertretung in der Slowakei, Peter Stano, ergänzte, dass das Land ein strukturelles Upgrade brauche. Es müsse in Innovation, Forschung und saubere Energie investieren. Und es müsse für Investoren wieder attraktiv werden. Auch das Steuersystem müsste reformiert werden. 2025 war die Steuerlast, insbesondere bei Menschen mit niedrigem Einkommen, höher als im EU-Schnitt. Die Slowakei sei von akuter Wohnungsnot geplagt, aber der Wohnungsbau ist rückläufig. Problematisch entwickle sich auch der Kampf gegen Korruption. Die Nachrichten entstammen Meldungen der slowakischen Presseagentur TASR.
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1: In der Slowakei werden lediglich 0,01% der insgesamt hergestellten elektrischen Energie mit Windkraft erzeugt. Die installierte Leistung von insgesamt 5 Anlagen in den kleinen Karpaten beträgt 3 Megawatt. In Deutschland waren es Mitte 2025 zum Vergleich 74.504 Megawatt. Im Nachbarland Ungarn immerhin ungefähr 263 Megawatt. Bei einer Pressekonferenz nach der Kabinettssitzung beschrieb der slowakische Ministerpräsident Robert Fico die Haltung seiner Regierung zur Windenergie folgendermaßen. Auf der Grundlage des Wiederaufbau- und Resilienzplans, der von der Vorgängerregierung beschlossen wurde, haben wir gewisse administrative Pflichten. Ich wiederhole, gewisse administrative Pflichten. Aber als Regierungsvorsitzender gebe ich offiziell zur Kenntnis, dass die Slowakei keine Windparks braucht. Noch einmal bitte. Die Slowakische Republik braucht keine Windparks. Die Slowakei verfügt über einen exzellenten Mix, denn wir stellen elektrische Energie zu 85% CO2-frei her, wenn man Kern- und Wasserkraft zusammenrechnet. Auch der für den Wiederaufbauplan zuständige Minister Tomáš Drucker betonte, dass der Staat kein Interesse am Bau von Windkraftwerken habe. Obwohl die Wirtschaftsministerin Denisa Sakova beim Pressetermin neben Ministerpräsident Fico stand, äußerte sie sich nicht zum Thema. Dabei ist ihr Ressort für die aktualisierte Fassung des integrierten nationalen Energie- und Klimaplans für die Jahre 2021 bis 2030 zuständig. Diese hatte die jetzige Regierung im April 2025 verabschiedet. Darin hat sich die Slowakei verpflichtet, die installierte Leistung bis 2030 auf 750 Megawatt zu erhöhen. Laut Wiederaufbauplan soll Minister Drucker der Europäischen Kommission bis Ende August 2026 ein strategisches Dokument mit sogenannten Akzelerationszonen vorlegen, in denen die Windkraftanlagen stehen könnten. Zudem schloss sich die Regierung Fico im Dezember 2023 der Europäischen Windkarte an. Auf die Statements des Ministerpräsidenten hat am Mittwoch auch die slowakische Assoziation für nachhaltige Energetik reagiert. Ihr zufolge seien solche Äußerungen kein gutes Signal für die heimische Industrie. Für die Kernkraftwerke braucht die Slowakei Energieträger aus dem Ausland, nach wie vor aus Russland, was sie abhängig mache. Die Slowakei kann beides haben, aber die erneuerbaren Kraftwerke lassen sich, so Sapi, binnen weniger Jahre bauen, während für den Bau des neuesten Atommeilers Milliarden notwendig seien, wobei er frühestens 2040 in Betrieb gehen würde. Grüne Energie sei billiger und eine konsequente Umsetzung der Ziele, zu denen sich die Regierung im nationalen Plan verpflichtet hat, würde 15.000 neue Arbeitsplätze generieren. Aus der 2023 für SAPI realisierten Umfrage geht hervor, dass 80% der Befragten den Bau von Windenergieanlagen unterstützen. Und dennoch gibt es in den Gegenden, wo ein Windpark gebaut werden soll, Proteste. Zuletzt zum Beispiel in der ostslowakischen Region Zemplín, wo die Gesellschaft für Kernkraftenergie in der Nähe der Stadt Stráske 40 Windkraftanlagen installieren will. Laut SAPI hängen die Proteste auch mit verstärkter Verbreitung von Desinformationen als des hybriden Krieges Russlands in den sozialen Netzwerken zusammen.
3: Hallo, liebe Hörerinnen und Hörer, herzlich willkommen bei der deutschsprachigen Sendung von Radio Slowakei International. Nach der Berichterstattung ist nun der Magazinteil unserer Sendung startbereit. Aus dem Studio der Radiopyramide in Bratislava begrüßen Sie Eva Medelská am Mischpult und Sofia Miklovic am Mikrofon. Hören Sie unsere heutigen Themen. Die katholische Kirche feiert 2026 als das Franziskusjahr. Die Slowakei schloss sich diesem Jubiläumsjahr im Februar an. In unserer Sendereihe zum Franziskusjahr lernen wir die Geschichte der Franziskaner auf dem Gebiet der Slowakei kennen. Anschließend begeben wir uns auf eine virtuelle Besichtigung der Franziskanerkirche, wo 200 Jahre lang die Richter Pressburgs erkoren wurden. Wir wünschen Ihnen angenehmes Zuhören und gute Unterhaltung.
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Januar ausgerufen. 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Todestages des heiligen Franz von Assisi bringt Radio Slowakei International eine Sendereihe über das Leben seiner Nachfolger in der Slowakei.

0: Sie war Zeugin von Erdbeben, Krönungszeremonien und vielen weiteren historischen Ereignissen. Die Franziskanerkirche oder die Kirche der Verkündigung des Herrn in Bratislava. Sie ist mehr als ein sakraler Bau, ein lebendiger Organismus, der seit dem 13. Jahrhundert Geschichte schreibt. In unserer RSI-Sendung vom 21. Mai sprach Bruder Felix mit bürgerlichem Namen Jan Tkacz über die grausamen Ereignisse in der Nacht vom 13. auf den 14. April 1950, die als tschechoslowakische Bartholomäusnacht in die Geschichte einging. Im dritten Teil unserer Reihe zum Franziskusjahr begeben wir uns in die Vergangenheit und sehen uns anschließend die Franziskanerkirche an.
1: Unsere Franziskanerkirche ist heute die älteste Kirche in Bratislava, in der noch Gottesdienste gefeiert werden. Sicherlich befand sich früher an diesem Ort eine andere Kirche, doch diese ist nicht erhalten geblieben. Die Franziskanerkirche, die mit der langen Geschichte der Stadt sowie des Österreich-Ungarischen Reichs eng verflochten ist, hat eine besondere Atmosphäre.
0: So begann seine Erzählung Bruder Juraj mit bürgerlichem Namen Juraj Mihaj, der Provinzial der Franziskaner in der Slowakei, die hierzulande auf eine lange Geschichte zurückblickten. Sie gleicht einer bunten Mosaik, zusammengesetzt aus Geschichten von Menschen, die nicht nur das Ordenskleid der Franziskaner trugen, sondern auch im Geiste des Evangeliums handelten, um den Bedürftigen zu helfen. Die Gemeinschaft der Franziskaner wirkte in Pressburg bereits in der ersten Hälfte des 13. Jahrhunderts, als die Stadt begann, sich zu einem bedeutenden Handelszentrum zu entwickeln. Über die Bedeutung der Anwesenheit der Franziskaner spricht die Ethnologin Katharina Nadaska.
2: Der Franziskanerorden zählt zu den ältesten Orden, die auf dem Gebiet Österreich-Ungarns wirkten. Eine verdienstvolle Funktion kam den Franziskanern beim Kirchenvolkstheater zu, sowie bei den Passionsspielen, bei der Rekatholisierung oder bei der Bedrohung durch die Türken. Es ist daher kein Wunder, dass die Franziskanerkirche zu einem bedeutsamen Ort wurde, den praktisch jeder Herrscher aufgesucht hat.
0: Die Schicksale der Ordensbrüder und der Stadt sind miteinander eng verwoben. So wie die Franziskaner das Leben in Pressburg beeinflusst haben, so waren auch die Einwohner der Stadt am Aufbau sowie am Niedergang des Konvents beteiligt. Gemeinsam erlebten sie Höhen und Tiefen, die sie zu einer organischen Einheit geformt haben. Diese Verbindungen wurden dann in den 50er Jahren gewaltsam aufgelöst. Die 800-jährige Symbiose hat in der Geschichte Bratislavas und der Franziskaner dauerhafte Spuren hinterlassen. Bruder Juraj erzählt.
1: Es ist bekannt, dass der Bau der Kirche im Jahre 1278 begann. Der ungarische König Ladislaus IV., der Kumane, ließ sie nach der gewonnenen Schlacht gegen Ottokar Przemysl II. Als Zeichen des Dankes an Gott erbauen. Die Fertigstellung erfolgte im Jahr 1297, als sie am 24. März auch geweiht wurde. Es war ein außerordentliches Ereignis in ganz Österreich-Ungarn, an dem auch König Andreas III., genannt der Venezianer, sowie 5 Bischöfe teilnahmen. Die Weihe führte der stellvertretende Bischof von Esztergom.
0: Der Herrscher ließ die Kirche zu einer Zeit erbauen, als sich die Franziskaner europaweit im Aufwind befanden. Die Brüder wirkten schon damals an vielen bedeutenden Universitäten in ganz Europa, etwa an der Sorbonne in Paris oder im spanischen Salamanca. Die ersten Franziskaner erreichten das Gebiet der jetzigen Slowakei im Jahre 1228, wahrscheinlich aus Wien kommend. Bis zum Zerfall des Habsburgerreiches bildete Pressburg das Zentrum der Franziskaner Ungarns. Bruder Juraj erzählt weiter.
1: Als die Kirche der Verkündung des Herrn 1297 geweiht wurde, begann man kurz darauf mit dem Bau des Klosters. Im Jahre 1590 wurde das Kloster jedoch von einem heftigen Erdbeben stark beschädigt. Das Gewölbe stürzte ein, die Wände bekamen Risse. Unbeschädigt blieben die Kapelle des heiligen Johannes Evangelista, das Presbyterium und der Turm. Das Kirchenschiff wurde neu erbaut, allerdings nicht mehr im gotischen Stil.
3: Publie ses recommandations pour la Slovaquie. La Slovaquie ne fait pas partie des pays qui envisageraient la possibilité de déployer des armes nucléaires sur leur territoire. À l'issue du Conseil des ministres de mercredi, le vice-premier ministre et ministre de la Défense de la République slovaque, Robert Kaliňák, l'a déclaré en lien avec les considérations médiatiques des États-Unis et les intérêts de la Pologne et des pays baltes. Il comprend la position de la Pologne, qui selon lui est en passe de devenir un pilier de l'OTAN. Pour rappel, la Slovaquie possède au nord de son territoire une frontière commune avec la Pologne. Les États-Unis étudient la possibilité de déployer des armes nucléaires dans d'autres États membres européens de l'OTAN. La communauté slovaque d'Islande joue un rôle important dans le rayonnement de la République slovaque et la préservation de la langue, de la culture et des traditions slovaques à l'étranger. Le ministre des Affaires étrangères et européennes de la République slovaque, Juraj Blanár, l'a déclaré lors d'une visite en Islande, où il a rencontré des représentants de la communauté slovaque et l'évêque du diocèse de Reykjavik, David Tenser. J'apprécie grandement le dynamisme de la communauté slovaque en Islande, a déclaré M. Blanár lors de cette rencontre. Mgr Tenser a expliqué l'importance de l'église Saint-Torlak. Cette église en bois, construite à Rignova en Slovaquie, a été érigée sur la côte est de l'Islande en 2017. La Commission européenne a publié mercredi des recommandations à l'intention de la Slovaquie, notamment concernant sa politique économique, sociale, d'emploi structurel et budgétaire pour les années 2026 et 2027. Ces recommandations formulées dans le cadre du semestre européen ne visent pas seulement à aligner les politiques de la Slovaquie sur les priorités de la Commission européenne. Leur mise en œuvre a avant tout pour objectif de contribuer au développement du pays lui-même. C'est ce qu'a déclaré Peter Stano, chef de la représentation de la Commission européenne à Bratislava, en lien avec les recommandations publiées mercredi par la Commission. Le gouvernement a approuvé un ensemble de 49 mesures visant à stabiliser le climat des affaires. Ces mesures concernent notamment les prix de l'électricité, l'utilisation du fonds de modernisation, la réduction des formalités administratives et l'augmentation des aides financières destinées aux entreprises énergivores grâce aux recettes de la vente de quotas d'émission. Les principaux objectifs de ces mesures sont de réduire les coûts énergétiques et administratifs des entreprises, de stimuler l'investissement et de soutenir l'innovation, d'améliorer le climat des affaires et d'alléger les charges administratives, d'accroître la disponibilité de la main-d'œuvre, de renforcer le développement régional et d'optimiser l'utilisation des ressources publiques européennes, a indiqué le ministère de l'Économie de la République slovaque dans son rapport d'accompagnement du projet de loi. La Slovaquie recherche de nouvelles opportunités d'exportation en Azerbaïdjan. Mercredi, le président de la Chambre de commerce et d'industrie slovaque, Peter Mihok, et le directeur de l'agence azerbaïdjanaise pour le développement des petites et moyennes entreprises, Orkan Vidadi Oglu Mamadov, ont discuté des perspectives de développement des relations économiques bilatérales. La Slovaquie exporte principalement vers l'Azerbaïdjan des voitures, des chaudières, de chauffage central, des chauffe-eau et des compteurs industriels pour la distribution de gaz, de liquide et d'électricité. En revanche, le marché slovaque importe principalement des huiles de pétrole, de l'aluminium brut et des matériaux d'emballage d'Azerbaïdjan. Lors de la session plénière,

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1: Guten Tag, heute im Nachrichtenstudio Juraj Gigac.
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1: Verteidigungsminister Kalinjak lehnt Stationierung von Atomwaffen ab. Außenminister Blanár zeichnet auf Island slowakische Landsleute aus. Empfehlungen der Europäischen Kommission für die slowakische Wirtschaft. Die Slowakei fühle sich von dem Angebot der USA, Atomwaffen auf ihrem Gebiet zu stationieren, nicht angesprochen, hat am Mittwoch der slowakische Verteidigungsminister Robert Kalinjak mitgeteilt. Er verstehe aber die Position von Polen, das zum Pfeiler der NATO-Abwehr im Norden werden wolle, sowie die der baltischen Länder, die das Angebot begrüßen. Der slowakische Außenminister Juraj Blanár besucht seit Dienstag Island. Er sprach dort mit seiner Amtskollegin Katrin Gunnarsdóttir, der Staatspräsidentin Halla Tomasdóttir und einigen Abgeordneten. Dabei ging es um eine bilaterale Kooperation in der Energiewirtschaft, im Gesundheitswesen oder auch bei der Sicherheit und Entwicklung neuer Technologien. Am Mittwoch traf er sich mit VertreterInnen der slowakischen Community, die in dem Inselstaat ca. 600 Köpfe zählt. Der aus der Slowakei stammende römisch-katholische Bischof von Reykjavik, David Tanzer, unterstrich dabei die Bedeutung der 2017 im slowakischen Hriňová hergestellten Holzkirche St. Torlak, die von slowakischen und polnischen Freiwilligen in Rejdar Fjordur aufgebaut wurde. Die Europäische Kommission hat am Mittwoch einige Maßnahmen zur Stärkung der stagnierenden slowakischen Wirtschaft vorgestellt. Der Leiter der EK-Vertretung in der Slowakei, Peter Stano, ergänzte, dass das Land ein strukturelles Upgrade brauche. Es müsse in Innovation, Forschung und saubere Energie investieren. Und es müsse für Investoren wieder attraktiv werden. Auch das Steuersystem müsste reformiert werden. 2025 war die Steuerlast insbesondere bei Menschen mit niedrigem Einkommen höher als im EU-Schnitt. Die Slowakei sei von akuter Wohnungsnot geplagt, aber der Wohnungsbau ist rückläufig. Problematisch entwickle sich auch der Kampf gegen Korruption. Die Nachrichten entstammen Meldungen der slowakischen Presseagentur TASR.
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1: In der Slowakei werden lediglich 0,01% der insgesamt hergestellten elektrischen Energie mit Windkraft erzeugt. Die installierte Leistung von insgesamt 5 Anlagen in den kleinen Karpaten beträgt 3 Megawatt. In Deutschland waren es Mitte 2025 zum Vergleich 74.504 Megawatt. Im Nachbarland Ungarn immerhin ungefähr 263 Megawatt. Bei einer Pressekonferenz nach der Kabinettssitzung beschrieb der slowakische Ministerpräsident Robert Fico die Haltung seiner Regierung zur Windenergie folgendermaßen. Auf der Grundlage des Wiederaufbau- und Resilienzplans, der von der Vorgängerregierung beschlossen wurde, haben wir gewisse administrative Pflichten. Ich wiederhole, gewisse administrative Pflichten. Aber als Regierungsvorsitzender gebe ich offiziell zur Kenntnis, dass die Slowakei keine Windparks braucht. Noch einmal bitte. Die Slowakische Republik braucht keine Windparks. Die Slowakei verfügt über einen exzellenten Mix, denn wir stellen elektrische Energie zu 85% CO2-frei her, wenn man Kern- und Wasserkraft zusammenrechnet. Auch der für den Wiederaufbauplan zuständige Minister Tomáš Drucker betonte, dass der Staat kein Interesse am Bau von Windkraftwerken habe. Obwohl die Wirtschaftsministerin Denisa Sakova beim Pressetermin neben Ministerpräsident Fico stand, äußerte sie sich nicht zum Thema. Dabei ist ihr Ressort für die aktualisierte Fassung des integrierten nationalen Energie- und Klimaplans für die Jahre 2021 bis 2030 zuständig. Diese hatte die jetzige Regierung im April 2025 verabschiedet. Darin hat sich die Slowakei verpflichtet, die installierte Leistung bis 2030 auf 750 Megawatt zu erhöhen. Laut Wiederaufbauplan soll Minister Drucker der Europäischen Kommission bis Ende August 2026 ein strategisches Dokument mit sogenannten Akzelerationszonen vorlegen, in denen die Windkraftanlagen stehen könnten. Zudem schloss sich die Regierung Fico im Dezember 2023 der Europäischen Windkarte an. Auf die Statements des Ministerpräsidenten hat am Mittwoch auch die slowakische Assoziation für nachhaltige Energetik reagiert. Ihr zufolge seien solche Äußerungen kein gutes Signal für die heimische Industrie. Für die Kernkraftwerke braucht die Slowakei Energieträger aus dem Ausland, nach wie vor aus Russland, was sie abhängig mache. Die Slowakei kann beides haben, aber die erneuerbaren Kraftwerke lassen sich, so Sapi, binnen weniger Jahre bauen, während für den Bau des neuesten Atommeilers Milliarden notwendig seien, wobei er frühestens 2040 in Betrieb gehen würde. Grüne Energie sei billiger und eine konsequente Umsetzung der Ziele, zu denen sich die Regierung im nationalen Plan verpflichtet hat, würde 15.000 neue Arbeitsplätze generieren. Aus der 2023 für SAPI realisierten Umfrage geht hervor, dass 80% der Befragten den Bau von Windenergieanlagen unterstützen. Und dennoch gibt es in den Gegenden, wo ein Windpark gebaut werden soll, Proteste. Zuletzt zum Beispiel in der ostslowakischen Region Zemplín, wo die Gesellschaft für Kernkraftenergie in der Nähe der Stadt Stráske 40 Windkraftanlagen installieren will. Laut SAPI hängen die Proteste auch mit verstärkter Verbreitung von Desinformationen als Teil des hybriden Krieges Russlands in den sozialen Netzwerken zusammen.
3: Hallo, liebe Hörerinnen und Hörer, herzlich willkommen bei der deutschsprachigen Sendung von Radio Slowakei International. Nach der Berichterstattung ist nun der Magazinteil unserer Sendung startbereit. Aus dem Studio der Radiopyramide in Bratislava begrüßen Sie Eva Medelská am Mischpult und Sofia Miklovic am Mikrofon. Hören Sie unsere heutigen Themen. Die katholische Kirche feiert 2026 als das Franziskusjahr. Die Slowakei schloss sich diesem Jubiläumsjahr im Februar an. In unserer Sendereihe zum Franziskusjahr lernen wir die Geschichte der Franziskaner auf dem Gebiet der Slowakei kennen. Anschließend begeben wir uns auf eine virtuelle Besichtigung der Franziskanerkirche, wo 200 Jahre lang die Richter Pressburgs erkoren wurden. Wir wünschen Ihnen angenehmes Zuhören und gute Unterhaltung.
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Die katholische Kirche hat 2026 zum Franziskusjahr erklärt. Papst Leo XIV. Hat das Jahr des heiligen Franziskus ab dem 12. Januar ausgerufen. Die Slowakei schloss sich diesem Jubiläumsjahr einen Monat später an. Anlässlich des 800. Todestages des heiligen Franz von Assisi bringt Radio Slowakei International eine Sendereihe über das Leben seiner Nachfolger in der Slowakei.

0: Sie war Zeugin von Erdbeben, Krönungszeremonien und vielen weiteren historischen Ereignissen. Die Franziskanerkirche oder die Kirche der Verkündigung des Herrn in Bratislava. Sie ist mehr als ein sakraler Bau, ein lebendiger Organismus, der seit dem 13. Jahrhundert Geschichte schreibt. In unserer RSI-Sendung vom 21. Mai sprach Bruder Felix mit bürgerlichem Namen Jan Tkacz über die grausamen Ereignisse in der Nacht vom 13. auf den 14. April 1950, die als tschechoslowakische Bartholomäusnacht in die Geschichte einging. Im dritten Teil unserer Reihe zum Franziskusjahr begeben wir uns in die Vergangenheit und sehen uns anschließend die Franziskanerkirche an.
1: Unsere Franziskanerkirche ist heute die älteste Kirche in Bratislava, in der noch Gottesdienste gefeiert werden. Sicherlich befand sich früher an diesem Ort eine andere Kirche, doch diese ist nicht erhalten geblieben. Die Franziskanerkirche, die mit der langen Geschichte der Stadt sowie des Österreich-Ungarischen Reichs eng verflochten ist, hat eine besondere Atmosphäre.
0: So begann seine Erzählung Bruder Juraj mit bürgerlichem Namen Juraj Mihaj, der Provinzial der Franziskaner in der Slowakei, die hierzulande auf eine lange Geschichte zurückblickten. Sie gleicht einer bunten Mosaik. Zusammengesetzt aus Geschichten von Menschen, die nicht nur das Ordenskleid der Franziskaner trugen, sondern auch im Geiste des Evangeliums handelten, um den Bedürftigen zu helfen. Die Gemeinschaft der Franziskaner wirkte in Pressburg bereits in der ersten Hälfte des 13. Jahrhunderts, als die Stadt begann, sich zu einem bedeutenden Handelszentrum zu entwickeln. Über die Bedeutung der Anwesenheit der Franziskaner spricht die Ethnologin Katharina Nadaska.
2: Der Franziskanerorden zählt zu den ältesten Orden, die auf dem Gebiet Österreich-Ungarns wirkten. Eine verdienstvolle Funktion kam den Franziskanern beim Kirchenvolkstheater zu, sowie bei den Passionsspielen, bei der Rekatholisierung oder bei der Bedrohung durch die Türken. Es ist daher kein Wunder, dass die Franziskanerkirche zu einem bedeutsamen Ort wurde, den praktisch jeder Herrscher aufgesucht hat.
0: Die Schicksale der Ordensbrüder und der Stadt sind miteinander eng verwoben. So wie die Franziskaner das Leben in Pressburg beeinflusst haben, so waren auch die Einwohner der Stadt am Aufbau sowie am Niedergang des Konvents beteiligt. Gemeinsam erlebten sie Höhen und Tiefen, die sie zu einer organischen Einheit geformt haben. Diese Verbindungen wurden dann in den 50er Jahren gewaltsam aufgelöst. Die 800-jährige Symbiose hat in der Geschichte Bratislavas und der Franziskaner dauerhafte Spuren hinterlassen. Bruder Juraj erzählt.
1: Es ist bekannt, dass der Bau der Kirche im Jahre 1278 begann. Der ungarische König Ladislaus IV., der Kumane, ließ sie nach der gewonnenen Schlacht gegen Ottokar Przemysl II. Als Zeichen des Dankes an Gott erbauen. Die Fertigstellung erfolgte im Jahr 1297, als sie am 24. März auch geweiht wurde. Es war ein außerordentliches Ereignis in ganz Österreich-Ungarn, an dem auch König Andreas III., genannt der Venezianer, sowie 5 Bischöfe teilnahmen. Die Weihe führte der stellvertretende Bischof von Esztergom.
0: Der Herrscher ließ die Kirche zu einer Zeit erbauen, als sich die Franziskaner europaweit im Aufwind befanden. Die Brüder wirkten schon damals an vielen bedeutenden Universitäten in ganz Europa, etwa an der Sorbonne in Paris oder im spanischen Salamanca. Die ersten Franziskaner erreichten das Gebiet der jetzigen Slowakei im Jahre 1228, wahrscheinlich aus Wien kommend. Bis zum Zerfall des Habsburgerreiches bildete Pressburg das Zentrum der Franziskaner Ungarns. Bruder Juraj erzählt weiter.
1: Als die Kirche der Verkündung des Herrn 1297 geweiht wurde, begann man kurz darauf mit dem Bau des Klosters. Im Jahre 1590 wurde das Kloster jedoch von einem heftigen Erdbeben stark beschädigt. Das Gewölbe stürzte ein, die Wände bekamen Risse. Unbeschädigt blieben die Kapelle des heiligen Johannes Evangelista, das Presbyterium und der Turm. Das Kirchenschiff wurde neu erbaut, allerdings nicht mehr im gotischen Stil.

0: ungefähr 200 Jahre lang wurden direkt in der Franziskanerkirche die Richter Pressburgs erkoren. Mehr darüber weiß Bruder Juraj.
1: Jeden z tých Richterov bola taká rodina Jakubovcov a jeden z nich...
2: Einer der gewählten Richter, Jakub II., entstammte der berühmten Familie Jakub. Er schätzte die Franziskaner so sehr, dass er sich in der Kirche seine Grabkapelle errichten ließ. Diese ist bis heute als die um das Jahr 1360 geweihte Kapelle des heiligen Johannes Evangelista erhalten.
0: Als das Osmanische Reich begann zu expandieren, flüchteten Christen vom Balkan nach Österreich-Ungarn. Infolge dieser Geschehnisse wurde Pressburg 1563 zur Krönungsstadt erklärt. Die Krönungen der ungarischen Königinnen und Könige fanden hier bis zum Jahre 1790 statt. In dieser Zeit spielte die Franziskanerkirche abermals eine bedeutende Rolle. Bruder Juraj.
1: Tu prebiehali korunovácie, vieme, že v dome, ale vždy po korunovácii ten nový král...
2: Insgesamt wurden in Pressburg 10 Könige, 7 Königsgemahlinnen und die einzige ungarische Königin Maria Theresia gekrönt. Die Krönungen fanden in der Kathedrale des heiligen Martin statt. Nach der Zeremonie begab sich der frisch gekrönte König in die Franziskanerkirche, um hier die gewählten Männer zu Ritten des goldenen Sporns zu schlagen. Die Verbindung zur Franziskanerkirche blieb viele Jahre erhalten, denn bei jedem Besuch Pressburgs stattete der amtierende Herrscher auch unserer Kirche einen Besuch ab.
0: Interessant ist auch, dass ab dem 16. Jahrhundert oft auch der Senat Österreich-Ungarns seine Sitzungen in der Franziskanerkirche hielt. Nach der verlorenen Schlacht bei Mohács 1526 tagten hier die Städte Österreich-Ungarns, um den neuen König, Ferdinand I., zu wählen. Diese Geschichte erzählt den Besuchern Bratislavas auch der Fremdenführer Marian Bilacic.
3: Als 1526 der damalige König Ludwig II. In der Schlacht bei Mohács starb, wollte sich Johann Sapoja zum neuen König krönen lassen. Doch unter den Ständen herrschte bereits Übereinstimmung, dass Ferdinand I. zum neuen König gewählt werden würde, falls der kinderlose Ludwig II. In der Schlacht fallen sollte. Und gerade in den Räumlichkeiten des Franziskanerklosters ist es gelungen, die eigenwillige Krönung zu verhindern.
0: Im 17. Jahrhundert gelangten die ersten Protestanten in das Gebiet der heutigen Slowakei, die meisten nach Pressburg. In den historischen Quellen des Klosters wird erwähnt, dass gegenüber dem Kloster das Haus des reichen protestantischen Händlers Illeschhasi stand, wo evangelische Messen mit lautem Gesang zelebriert wurden. Bruder Juraj erklärt,
2: diese Konkurrenzmessen regten die Brüder dazu an, sich mehr dem Gesang und der Liturgie zu widmen. Besonders im 18. Jahrhundert gab es dann viele Brüder, die sich der Musik widmeten. Viele von ihnen wurden zu erfolgreichen Komponisten. Unserer Franziskanerschule ist es gelungen, 2 CDs mit diesen Liedern aus dem 19. Jahrhundert zu veröffentlichen.
0: Die Region war schon lange zuvor multiethnisch geprägt. Nach dem Ende Österreich-Ungarns entstand hier 1924 die selbstständige slowakische Franziskanerprovinz, deren Verwaltung ihren Sitz in den Klöstern hatte, die vorher Teil der ungarischen Provinzen waren. Unseren Ausflug in die Vergangenheit schließt Bruder Juraj ab.
2: Nach dem Zerfall der Monarchie herrschte seitens des Staates eine gewisse Aversion gegen alles, was an die alten Zeiten erinnerte. Die meisten Geistlichen, vorwiegend Ungarn, wurden vertrieben. Doch die bis heute existierende ungarische Minderheit in Bratislava fand einen gewissen Zufluchtsort in unserer Kirche. Ein Geistlicher kommt regelmäßig hierher und feiert fast täglich Messen für diese Ungarn. Und somit schließt sich symbolisch der Kreis zur Vergangenheit.

0: Die meisten Kirchen in Bratislava bleiben tagsüber geschlossen. Sie öffnen ihre Pforten vor Beginn der Messe und kurz nach ihr werden sie wieder geschlossen. Die Franziskanerkirche jedoch bleibt üblicherweise den ganzen Tag offen. Der Autor des Buches »Die Kirchen der Bratislavaer Altstadt«, Andrej Juriček, erzählt:
1: Auch wenn man nicht ganz ins Innere hineingehen kann, können die Besucher die Kirche aus der Vorhalle besichtigen. In den Sommermonaten ist die Kirche aber vollständig offen und so kann man sie komplett besichtigen. Auch der Zutritt zur Kapelle und in den Klostergarten ist erlaubt. Die Franziskanerkirche ist die einzige, in der auch der Aufstieg in den Turm gestattet ist. Es ist ein einzigartiges Erlebnis.
0: Im Inneren der Kirche befinden sich viele interessante Gegenstände und Objekte, wie etwa die Klosterkasse. Sehr kostbar ist die Reliquie des heiligen Reparatus. Andrej Juriček.
2: Der
1: heilige Reparatus war ein Heiliger aus dem 4. Jahrhundert, der im Jahr 353 den Märtyrertod starb. Als Prediger des Evangeliums lebte er in der italienischen Stadt Nola, nahe Neapel. Nach seinem Tod wurde er zunächst in Rom bestattet. Doch 1769 wurden seine sterblichen Überreste auf Gesuch des damaligen Vorstehers der Franziskaner, Eugen Kosa, nach Bratislava überführt und in der Franziskanerkirche zur letzten Ruhe gebettet. Sein Skelett ist bekleidet und liegt in einem gläsernen Sarkophag.
0: Und sehr interessant ist auch die Geschichte eines wertvollen Gemäldes. Andrej Juriček verrät mehr.
1: In der Franziskanerkirche befindet sich das Gemälde Mutter Gottes, die Königin der Engel. Mit 8x4 Metern ist es das größte Barockgemälde der Slowakei. Das Bild wurde vor etwa 70 Jahren in einer anderen Kirche einfach zusammengerollt gefunden. Doch erst vor ungefähr 20 Jahren wurde das wertvolle Bild restauriert. Es ist wunderschön.
0: Zu den Zeiten des Sozialismus blieb nur die Kirche funktionsfähig. Die Klöster erfüllten indes andere Funktionen. Verschiedene staatliche Institutionen hatten hier ihren Sitz. Doch bei den Franziskanern konnten sich die Menschen weiterhin treffen. Andrej Juriček erinnert sich.
1: Wenn man einst der große Franziskaner und der kleine Franziskaner sagte, wussten die meisten Menschen, dass man über Weinstuben spricht. Beide waren sehr beliebt. Die kleinere Weinstube befand sich in den Kellerräumlichkeiten direkt neben dem Franziskanerkloster. Am meisten genossen wurde hier der Rotwein aus den Weinkellern der kleinen Karpaten. Für die angenehme Atmosphäre sorgten hier

auf ihn ihre Heimat. In der Kirche hat auch der Verein der Gehörlosen seinen Sitz, für die hier jeden Sonntag eine Messe in Gebärdensprache gefeiert wird. Die Franziskanerkirche der Verkündigung des Herrn, das Kloster sowie das Wirken der Franziskaner in Bratislava hatten in der Vergangenheit eine große Bedeutung. Doch als Nachfolger des heiligen Franziskus leisten die Franziskaner und ihre Aktivitäten auch heute noch einen wichtigen Beitrag für die Gesellschaft.

0: Nun, liebe Hörerinnen und Hörer, damit sind wir wieder am Ende der heutigen Sendung angelangt. Aus dem Studio in Bratislava verabschieden sich vom Mischpult die Tonmeisterin Eva Medelská und vom Mikrofon die Gestalterin und Moderatorin der Sendung, Sofia Miklovic. Wir danken Ihnen für die Aufmerksamkeit und wünschen einen schönen Ausklang der Woche. Do počutia, auf Wiederhören.
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